hier die wichtigsten Meldungen von den Straßen bei uns in der Region. Fahrt auf der A3 Nürnberg in Richtung Passau vorsichtig. Zwischen den Anschlussstellen Wörth an der Donau-Wiesent und Kirchroth kommt es zu Behinderungen wegen einer Baustelle.

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1: Ich bin Hendrik Daum. Kurz vor der geplanten Pflegereform liegen Union und SPD weiter über Kreuz. Bundesgesundheitsminister Linnemann fordert Milliarden vom Bund für die Pflegekassen. Die SPD will dagegen auch die private Pflegeversicherung stärker beteiligen. Sohe Tassovali mit den Einzelheiten.
2: Wirklich viel Zeit bleibt nicht. Den gesetzlichen Pflegekassen droht bis Jahresende schon ein Minus von 4,4 Milliarden Euro. Linnemann will deshalb schon jetzt am Mittwoch einen Gesetzentwurf ins Kabinett bringen und höhere Beiträge verhindern. Die SPD droht allerdings, das Gesetz zu blockieren, wenn es dabei nur ums Sparen geht. Sie will außerdem die Kosten für Menschen im Pflegeheim begrenzen. Linnemann lehnt das wiederum ab.
1: Aus Angst vor digitaler Gewalt ziehen sich immer mehr Frauen im Netz zurück. Sie posten weniger Fotos und sind seltener aktiv. Laut einer Umfrage im Auftrag des Deutschen Frauenrats schränken 2/3 ihr Online-Verhalten ein aus Angst vor Deepfakes, Drohungen und Belästigung. Bei den 18- bis 39-Jährigen sind es sogar fast 80%. Eine Starship-Rakete hat erstmals die Erde umkreist. Deutlich schneller als geplant hat die Riesenrakete des Raumfahrtunternehmens SpaceX von Elon Musk bei der Umrundung 26 Satelliten in der Erdumlaufbahn ausgesetzt. Nach 3 Stunden war die Mission beendet. Die Starship landete im Pazifik. Im Oberallgäu dürfen erstmal keine Wölfe mehr geschossen werden. Das Verwaltungsgericht Augsburg hat eine entsprechende Genehmigung des Landratsamts außer Kraft gesetzt. Der Verein Naturschutzinitiative hatte geklagt. Die Erlaubnis hätte den Abschuss von Wölfen in 22 Weidegebieten erlaubt und das, obwohl gar nichts passiert war. Auf dem Rhein wird es für Frachtschiffe immer schwieriger. Nach Angaben des Bundesverbands der deutschen Binnenschifffahrt sind auf dem besonders betroffenen Mittelrhein nur noch vereinzelt Güterschiffe unterwegs. An mehreren Pegeln wurden inzwischen historische Tiefstände gemessen. Allerdings sollen Ende der Woche die Wasserstände wieder etwas ansteigen.
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3: Hier die wichtigsten Meldungen von den Straßen bei uns in der Region. Fahrt auf der A3 Nürnberg in Richtung Passau vorsichtig. Zwischen den Anschlussstellen Wörth an der Donau-Wiesent und Kirchroth kommt es zu Behinderungen wegen einer Baustelle.
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4: Jetzt in der Nacht liegen die Temperaturen so bei um die 5 bis 7 Grad in Regensburg, Niederbayern und der Oberpfalz. Nachstellenweise Nebel in der Früh, tagsüber heute wieder viel Sonne, blauer Himmel und bis zu 26 Grad warm. Der Charivari-Wettertrend auch morgen am Mittwoch bleibt es genauso schön bei uns.

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1: Hier die aktuellen Meldungen von den Straßen bei uns in der Region. Fahrt auf der A3 Nürnberg in Richtung Passau vorsichtig. Zwischen Wörth an der Donau, Wiesent und Kirchroth kommt es zu Behinderungen wegen einer Baustelle.

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1: Ich bin Hendrik Daum. Ob in der Gastronomie, dem Baugewerbe oder in der Pflege, Menschen mit Einwanderungsgeschichte sind in vielen Branchen der deutschen Wirtschaft unverzichtbar. Laut dem Statistischen Bundesamt hat mehr als ein Viertel der Beschäftigten einen Migrationshintergrund. In vielen Bereichen liegt ihr Anteil sogar noch deutlich höher. Zum Beispiel bei Köchinnen und Köchen bei über 50% und in der Kranken- und Altenpflege bei über 30%. Das Tech-Unternehmen OpenAI veröffentlicht sein neues KI-Modell wegen Sicherheitsbedenken erst einmal nicht. Es habe in Tests seine Nutzer nicht immer ehrlich darüber informiert, welche Aktionen es unternommen hat. Das sagte ein Unternehmensmanager dem Wall Street Journal. Außerdem habe die Software teilweise auf eigene Initiative gehandelt, ohne sich vorher eine Erlaubnis einzuholen. Geplant war, dass die neue ChatGPT-Version 6.1 Astra in den kommenden Tagen oder Wochen herauskommen sollte. Der Autozulieferer Bosch streicht am Standort Nürnberg mehr als jeden zweiten Job. Bis 2029 sollen gut 900 von knapp 1.800 Arbeitsplätzen wegfallen. Der Stellenabbau soll möglichst sozialverträglich ablaufen. Bosch bedauert die Entscheidung und begründet sie mit dem veränderten Marktumfeld, an das sich das Unternehmen jetzt anpassen müsse. Bei jedem Einkauf profitieren, das verspricht Lidl mit seiner App Lidl Plus. Aber kann auch wirklich jeder profitieren? Der Verbraucherzentrale Bundesverband bezweifelt das und hat gegen Lidl geklagt. Heute will das Oberlandesgericht in Brandenburg an der Havel eine Entscheidung verkünden. Finn Wiens berichtet.
2: App öffnen, womöglich noch einen Coupon aktivieren. Für ältere Menschen oder Menschen mit Behinderung ist das schwierig, findet der Verbraucherzentrale Bundesverband. Er sieht die Gleichbehandlung verletzt, wenn nicht wirklich jeder von Vergünstigungen profitieren kann. Die Verbraucherzentrale hatte auch gegen die Rabatt-Apps von Penny und Netto geklagt, bislang ohne Erfolg. Das gesamte Thema könnte letztlich beim Bundesgerichtshof landen.
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3: Hier die aktuellen Meldungen von den Straßen bei uns in der Region. Fahrt auf der A3 Nürnberg in Richtung Passau vorsichtig. Zwischen Wörth an der Donau, Wiesent und Kirchroth kommt es zu Behinderungen wegen einer Baustelle.
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4: Das wird wieder ein schöner sonniger Tag heute in Regensburg, Niederbayern und der Oberpfalz. Nach stellenweise Nebelfeldern in der Früh tagsüber Sonne, blauer Himmel und bis 26 Grad. Der Charivari-Wettertrend auch morgen bleibt's genauso schön.

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1: Hier die aktuellen Meldungen von den Straßen bei uns in der Region. Fahrt auf der A3 Nürnberg in Richtung Passau vorsichtig. Zwischen den Anschlussstellen Wörth an der Donau, Wiesent und Kirchroth kommt es zu Behinderungen wegen einer Baustelle. Auf der A6 Nürnberg in Richtung Pilsen. Fahrt zwischen den Anschlussstellen Wernberg Ost und Leuchtenberg besonders vorsichtig. Es kommt zu Behinderungen wegen einem defekten LKW.

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1: Ich bin Hendrik Daum. Einen schönen guten Morgen. Kurz vor der geplanten Pflegereform liegen Union und SPD weiter über Kreuz. Bundesgesundheitsminister Linnemann fordert Milliarden vom Bund für die Pflegekassen. Die SPD will dagegen auch die private Pflegeversicherung stärker beteiligen. So Tasso Wali mit den Einzelheiten.
2: Wirklich viel Zeit bleibt nicht. Den gesetzlichen Pflegekassen droht bis Jahresende schon ein Minus von 4,4 Milliarden Euro. Linnemann will deshalb schon jetzt am Mittwoch einen Gesetzentwurf ins Kabinett bringen und höhere Beiträge verhindern. Die SPD droht allerdings, das Gesetz zu blockieren, wenn es dabei nur ums Sparen geht. Sie will außerdem die Kosten für Menschen im Pflegeheim begrenzen. Linnemann lehnt das wiederum ab.
1: Aus Angst vor digitaler Gewalt ziehen sich immer mehr Frauen im Netz zurück. Sie posten weniger Fotos und sind seltener aktiv. Laut einer Umfrage im Auftrag des Deutschen Frauenrats schränken 2/3 ihr Online-Verhalten ein aus Angst vor Deepfakes, Drohungen und Belästigung. Bei den 18- bis 39-Jährigen sind es sogar fast 80%. Nach dem Jubel über den Zuschlag als deutscher Olympiakandidat geht die Arbeit für München jetzt erst so richtig los. In den kommenden Jahren ist viel zu tun, vor allem beim ÖPNV. Die zweite S-Bahn-Stammstrecke sollte bis zu möglichen Olympischen Spielen 2036 fertig sein, früher als eigentlich geplant. Das Gleiche gilt für den Hauptbahnhof, der momentan noch eine einzige Baustelle ist. Außerdem sollen neue Radwege entstehen. Oberbürgermeister Krause wird sich deshalb schon bald zu Verhandlungen über die Infrastrukturkosten mit der Bundesregierung treffen. Sie soll München finanziell unterstützen.
3: Ja, sind wir mal gespannt drauf, ob die Münchner das hinkriegen. Ne? Vor allem mit dieser zweiten S-Bahn-Stammstrecke, früher als eigentlich geplant, 2036 fertig. Ich glaube, die ursprüngliche Planung war mal, dass sie 2028 oder 30 fertig ist, aber das lassen wir mal.
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3: Naja, die Planungen laufen nicht so, wie sie sollten. A6 haben wir für euch Nürnberg nach Pilsen heute Morgen zwischen Wernberg Ost und Leuchtenberg. Achtung, hier ein kaputter Lastwagen an der Seite.
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3: Wenn ihr was entdeckt, gerne Bescheid geben. 08000 08007 ist die kostenlose Charivari-Verkehrshotline.
4: Der Mond hat heute Morgen wirklich besonders viel Kraft. Er leuchtet ganz Regensburg, Niederbayern und die Oberpfalz aus. Und es ist nicht mal Vollmond. Stellt
3: euch
4: das vor.
3: Der war Samstag auf Sonntag, glaube ich.
4: Ganz genau. Und heute ist abnehmender Mond, aber der leuchtet so krass. Also ich habe ja jede Faser des Weges heute gesehen. Das war der Wahnsinn. Und genauso strahlt heute das Charivari-Wetter weiter. Viel Sonne gibt es später bei 22 bis 25 Grad. Jetzt gibt es erstmal noch ein bisschen Nebel an den bekannten Stellen, wie zum Beispiel im Nabtal, bei Schwandorf. Und 9 Grad in Regensburg bei der Wurstkuchel, 10 sind es in Waldmünchen, Landkreis Cham, und 10 noch in Abensberg, Landkreis Kelheim. Der Charivari-Wettertrend, der geht genauso freundlich weiter, morgen bei bis zu 23 Grad.
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3: Das sind Jasmin und Lutz, grüß dich.
4: Morgen.
3: Und es war wirklich auch gestern faszinierend zu merken am Nachmittag. Also die Sonne, sie will noch nicht weg.
4: Nee, also ist so schön.
3: Die kann es noch richtig gut, muss man gestehen. Und genau so einen Tag erwarten wir heute am Dienstag auch wieder und freuen uns drauf mit Kygo, Khalid und Griffin. Save my love. So steigen wir jetzt an in dieser halbe Stunde. Mehr Hits und mehr Vielfalt. Danach Atomic Kitten hier bei Charivari.

0: Mit Atomic Kitten geht's ganz entspannt in den Dienstag hier bei Charivari. 11:55 haben wir's. Einen guten Morgen in Regensburg, Niederbayern und der Oberpfalz. Mit Shakira gleich in einer guten Minute. Die Cutting Crew aus den 80ern habe ich dabei und Dean Lewis. Mehr Hits und mehr Vielfalt.
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3: Gott schuf den Wald, damit du ein Versteck hast und etwas Besonderes finden kannst. Magst du es mal versuchen? Such dir einen Wald von der wilden Sorte. Keine Fichtenplantage, sondern einen Wald so dicht und ungezähmt wie möglich. Nimm dir einen Nachmittag Zeit und verschwinde. Komm vom Weg ab, wag dich ins Unterholz. Folge einem Bach, biege irgendwo ab und dann setz dich. Auf einen Baumstumpf oder ins Moos. Sei still, schaue, rieche, höre, wachse in dich hinein. Vielleicht fliegt ein Specht vorbei, vielleicht triffst du auf Ameisen bei der Arbeit. Sprich ein paar Worte, unterhalte dich mit den Lebewesen des Waldes. Niemand belauscht dich, du bist frei. Geh zurück, wenn die Dämmerung kommt. Vielleicht merkst du, dass du etwas gefunden hast. Ruhe, neue Gedanken, dich selbst. Wer zu sich kommen will, muss manchmal verschwinden. Es grüßt Elke von Winning, Pfarrerin im Donaudekanat Regensburg.
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bei der Jasmin gehen schon die Arme von rechts nach links oben. Die Cutting Crew, I Just Died in Your Arms Tonight, die 80er. Da sind mehr Hits und mehr Vielfalt zum Start in den Dienstag bei Charivari. 5.24 Uhr haben wir jetzt. Als nächstes Rosé und Bruno Mars, Apata. Was ja bei uns hier in Ringsburg-Niederbahn und der Oberpfalz so viel heißt wie Eispass, tutti completi.

0: Katy Perry, Chain to the Rhythm, war das um 5:30 ganz genau bei Charivari, der Dienstagmorgen. Mit der wunderschönen Wachmacher Chris DeSarandi, the good old days werden gleich kommen. Freddy, bester Mann, I was born to love you, die 80er haben wir dabei zum ersten Café-Chall heute. Mehr Hits und mehr Vielfalt, gleich nach 5:30.
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0: Der Blick auf die Straßen heute Morgen um 5:31 Uhr ist unspektakulär. Eine gute Fahrt euch.
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2: Das Charivari-Wetter bringt uns so einen wirklich typischen Herbstmorgen mit einem typischen Nebel hier und da, dazu 9 Grad in Regensburg beim Heidplatz, 11 in Niedermurach, Landkreis Schwandorf und 11 auch in Dietfurt im Landkreis Neumarkt. Später strahlt's dann aber wieder, viel Sonne gibt's bei 22 bis 25 Grad. Der Charivari-Wettertrend, der geht genauso freundlich morgen weiter, bis zu 23 Grad gibt's dazu.
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1: Jasmin und Lutz sind am Start. Grüß euch. Wir haben heute den offiziellen Start in ganz Deutschland einer großen Aktionswoche gegen Lebensmittelverschwendung.
2: Ne? Oh ja.
1: Gut für die Tonne heißt das Ganze. Und zu diesem Anlass geht hier bei uns bei Charivari um 10 Minuten vor 6 jetzt dann die große Beichte los, will ich fast sagen.

0: David Guetta und Sia holen uns mit den sanften Beats aus dem Bett. Beautiful People war das am Dienstagmorgen bei Charivari um 5.39 Uhr. Geht ein dickes Danke an die Tanja raus. Gerade eine WhatsApp geschickt. Herzlichen Dank. In Schwandorf nach wie vor der Blitzerhänger in der Bellstraße bei der BayWa. Und wenn wir schon bei den Blitzern sind, in Frankreich, habe ich gerade gelesen, hat die Polizei einen Porsche-Fahrer auf der Autobahn mit 312 km/h erwischt.
1: Was? 312? Ich wusste gar nicht, dass sie so schnell fahren können.
0: 312, boah, Tatsache.
1: Aber haben die nicht ein Tempolimit in Frankreich?
0: Ja, also, ich glaube 130, glaube ich, dürfen die offiziell.
1: Deswegen fahren auch die Leute extra nach Deutschland, leihen sich hier irgendwelche fetten Autos aus und rasen dann eigentlich hier rum.
0: Ja, das stimmt. Also, ja... Hätte er ausprobieren können, irgendwie bei uns auf der A93, ich weiß es auch nicht, in den Zonen ohne Tempolimit, aber da muss er halt dann auch damit rechnen, dass bei 312 dann noch irgendwie so ein Sprinter, so ein Handwerker-Sprinter von hinten auffährt und aufblendet, weil er vorbei will.
1: Wahrscheinlich.
0: Take that mit Patience bei Charivari.

0: Soweit wie der seinen Mund aufreißen konnte, der Freddie Mercury beim Singen, der hatte keine Probleme beim Zähneputzen, sage ich euch. 5.48 Uhr haben wir es bei Charivari am Dienstagmorgen.
1: Morgen.
0: Und wenn das Brot heute Morgen so ein Ticken trockener ist, ne, weil es schon ein, zwei Tage liegt, dann hauen wir es einfach in den Toaster rein. Ne. Das muss man ja nicht gleich wegschmeißen, ist ja völlig klar. Wobei die Zahlen echt nicht ohne sind. Heute geht nämlich auch in Regensburg, Niederbayern und der Oberpfalz eine Aktionswoche gegen Lebensmittelverschwendung los. Zu gut für die Tonne heißt das Ganze, die uns dran erinnern soll, diese Aktionswoche, dass wir in Deutschland halt pro Nase über 70 Kilo Lebensmittel im Jahr wegschmeißen.
1: Boah,
0: das ist viel.
1: Das ist wirklich schon ein Brett. Und die ganzen Regeln, die kennen wir ja, auch wenn das Mindesthaltbarkeitsdatum abgelaufen ist. Riechen, schauen, schmecken. Das meiste, das geht schon noch ein bisschen länger.
0: Yeah.
1: Aber manches muss man auch einfach wegschmeißen. So wie zum Beispiel, lieber Lutz, dein Sauerteigstarter im Kühlschrank, den du ja ein halbes Jahr lang nicht gefüttert hast.
0: Der ist von selber rausgerannt und zum Schluss.
1: Ich für meinen Teil habe gestern noch eine alte Knoblauchsoße im Kühlschrank gefunden und mir richtig gegönnt. Also ich weiß nicht mehr, wann ich sie gekauft habe, aber sie sah noch gut aus in ihrer Plastikflasche sie hat auch noch geschmeckt.
0: Das ist der Klassiker, diese Grillsoßen, die irgendwann mal vor 4 Jahren gekauft wurden und dann Ewigkeiten im Kühlschrank stehen. Okay, du hast dich getraut.
1: Ja, mir geht's auch noch gut.
0: Lebst gerne gefährlich, auch in Sachen Essen.
1: Immer.
0: Nein, aber Leute, diese Kühlschrankleichen, die hat doch jeder von uns zu Hause. Ne? Dieses Zeug war schon seit 3, 4 Jahren abgelaufen, ist aber nie weggeräumt wird. Was ist eures? Gerne Bescheid geben. 08000 08007 hier bei Charivari.

0: Die wunderbaren 2000er von Maroon 5. This Love war das zum Start in den Dienstag hier bei Charivari. Und da haben wir noch viel mehr davon heute. The Reason Hoover Stank werden wir gleich nach 6 geschmeidig hören. Jetzt von heute kommen 5 AM. Michael Schulte wird dabei sein und viele mehr Hits und mehr Vielfalt gleich nach 6.
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0: Guten Morgen beieinander, der Dienstag bei uns. Die Verena mit den Nachrichten wartet.
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10: Ich bin Verena Pauli. Guten Morgen. Die Pläne für eine Pflegereform sollten umfassend überarbeitet werden. Das fordert der Deutsche Pflegerat. Besonders kritisch seien die höheren Hürden beim Zugang zu einzelnen Pflegestufen. Die schwarz-rote Koalition ringt aktuell um einen gemeinsamen Plan für Neuerungen. In den Pflegekassen droht ein Milliardenloch. Am Abend hatten sich dazu Bundeskanzler Merz, Gesundheitsminister Linnemann und Finanzminister Klingbeil getroffen. Eine Starship-Rakete hat erstmals die Erde umkreist. Deutlich schneller als geplant hat die Riesenrakete fast 30 Satelliten in der Umlaufbahn ausgesetzt. Nach 3 Stunden war die Mission beendet. Die Starship landete im Pazifik. Gestartet war sie vom Weltraumbahnhof des Unternehmens von Elon Musk in Texas. Einmal eine Runde drehen hieß es auch für Ministerpräsident Söder und Münchens Oberbürgermeister Krause. Sie fuhren gestern gemeinsam auf dem Oktoberfest Achterbahn. Damit lösten sie eine Wette ein. Die hatten beide geschlossen, sollte München den Zuschlag für die Olympia-Bewerbung erhalten. Nach der Fahrt im Olympia-Looping hieß es Daumen hoch bei Söder. Kein Problem, aber einmal würde reichen, so der Ministerpräsident.
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11: Die Stadt Velburg bereitet sich auf besondere Besucher vor. Mitte Oktober kommt der Stadtrat von Grein in Österreich nach Velburg. Beide Städte haben letztes Jahr eine Partnerschaft miteinander geschlossen und der Besuch der Österreicher am 17. und 18. Oktober ist der erste offizielle seit Unterzeichnung der Urkunden. Die Bande zwischen der Oberpfalz und dem Mühlviertel wurden aber schon viel früher geschlossen. Vor gut 50 Jahren hatten die Feuerwehren der beiden Städte eine Partnerschaft vereinbart. Michael Hegele, Charivari in Velburg.
12: Hell glänzend die Farbe, süffig ausgewogen der Geschmack. Das macht das Weltenburger Kloster Spezial aus, ein Festbier gebraut für Volksfeste. Auch der Probierclub Deutschland hat sich von der Qualität aus der ältesten Klosterbrauerei der Welt überzeugen lassen. Er hat das Weltenburger Spezial zum Bier des Monats September 2026 gekürt. Heute wird die Auszeichnung im noch Mutterhaus Bischofshof in Regensburg verliehen. Künftig hat die Schneider Brauerei Kelheim die Markenrechte. Sabine Hofer, Charivari in Weltenburg.
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0: Das Ding läuft wie die Kaffeemaschine um 6:03.
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0: Zwei alte Bekannte aktuell, Bellstraße in Schwandorf bei der BayWa und in Nittenau, Kreis Schwandorf, Regentalstraße an der Tankstelle. Wenn ihr noch was entdeckt, gerne Bescheid geben. 08000 ist unsere kostenlose Charivari-Verkehrshotline.
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14: Der Charivari-Wettertrend. Am Dienstag nichts Neues. Es bleibt weiterhin freundlich. Viel Sonne gibt's, ein paar kleine Wolken dazu bei bis zu 25 Grad. Und schauen wir noch auf jetzt. Hier und da Nebel, dazu 12 Grad in Kelheim bei der Schiffsanlegestelle, 10 in Neustadt an der Donau und 12 in Velburg im Landkreis Neumarkt. Und der Charivari-Wettertrend. Genauso freundlich geht's auch morgen weiter bei bis zu 23 Grad und Sonne.
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1: Ja, und wenn sich die Jasmin so Ende September noch einen Ticken bauchfrei traut, dann wissen wir, es ist wirklich warm am Nachmittag.
2: Ja, gestern war ich in langärmeligen Pulli. Heute dachte ich mir, ja komm. Gestern war ein bisschen zu warm, heute machen wir dann ein bisschen extremer.
1: Sehr schön. Leute, einen schönen Start in den Dienstag. Hoobastank wartet gleich, The Reason, wunderschöne 2000er Ballade. Und aufmacht jetzt Michael Schulte, mehr Hits und mehr Vielfalt.

0: Hubersdank wird es gleich 6:12 hier bei Charivari am Dienstag. Und wenn ihr das nächste Mal im Supermarkt wieder nach dem Salz oder nach der Brühe suchen müsst, eine Ewigkeit, dann können wir ja dran denken, dieses Problem haben auch Könige.
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0: Von wegen Hofstaat oder Diener für alles. In Norwegen haben wir ja den wohl bodenständigsten König überhaupt. Hakon der Achte ist jetzt zwischen Melonen, Bananen und Kühlregalen im Supermarkt gesehen worden. Hat dann an der Kasse natürlich passend mit einer Krone gezahlt. Nein, aber die Vorstellung ist schon kurios, wenn dem Hakon da so ein paar Leibwächter im Anzug zuschauen, wie er die leeren Saftflaschen in den Pfandautomaten reinschiebt. Hey, ein dicker Glückwunsch geht noch an Rita Ora heute. Darf jetzt mit 35 Jahren endlich Auto fahren. Vor genau 12 Jahren war ihre erste Fahrstunde und jetzt hat sie den Schein endlich bestanden. Und ihr Fahrlehrer ist wahrscheinlich als nervliches Wrack in der Klinik. Und auf der Wiesn in München war Markus Söder den Grünen so nah wie lange nicht mehr. Unser Ministerpräsident ist zusammen mit dem grünen Oberbürgermeister Dominik Krause Achterbahn gefahren. Hatten sie versprochen, falls München den Zuschlag für Olympia bekommt. Dafür kann man sich auch mal seinen Albträumen stellen, ne?
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0: Könnte man die Haare nach dem Duschen fast trocken schütteln und nicht föhnen mit Olivia Rodrigo. Drop Dead war das bei Charivari um 6.20 Uhr jetzt halt ganz genau.
1: Morgen.
0: Sammeln wir heute Morgen am Dienstag zusammen unsere Kühlschrank-Lebensmittelleichen.
1: Mhm. Auch bei uns in Regensburg, Niederbayern und der Oberpfalz geht heute eine große Aktionswoche gegen Lebensmittelverschwendung los. Zu gut für die Tonne.
0: Yes.
1: Aber jeder von uns hat zu Hause ja auch Lebensmittel, die definitiv dringendst mal weg müssen. Und die Nana aus Waldetzenberg, Kreis Regensburg, die setzt da jetzt schon mal die erste Duftmarke.
2: In meinem Kühlschrank steht ein Glas Miso-Paste von abgelaufen 2023. Und ich schaffe es nicht, mich davon zu trennen. Nun, hören wir mal, was die anderen so zu bieten haben.
0: Fühle ich total. Danke, Nana, für die WhatsApp auf jeden Fall. Also auch wir haben so Teigpasten. Wie heißt die? Rote Currypaste,
1: ja,
0: zum Beispiel.
1: Sowas zum Beispiel.
0: Vor 4 Jahren mal gekauft, seitdem nicht mehr angerührt. Haut gerne raus. Was sind denn eure Kühlschrank-Lebensmittelleichen zu Hause? Gerne eine WhatsApp-Sprache auch schicken oder einfach an die 08000 08007. Da kommt ihr per Telefon direkt hier bei uns, ja, im Charivari-Studio raus. 6.21 Uhr.

0: Lady Gaga Paparazzi ist das am Dienstagmorgen bei Charivari. Kurz vor 6:30, 6:28 genauer gesagt. Gleich nach 5 Teddy Swims, die Hits von heute werden wir hören. Zusammen mit den 90ern, Roxette, How Do You Do wird dabei sein. Und viele mehr Hits und mehr Vielfalt. Nach 5 gleich.
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0: Guten Morgen zusammen um 6:30, der Dienstag bei Charivari. Und da haben wir heute auch weiter das große Thema Pflegeversicherung auf dem Schirm. Die Regierung will eine Reform, aber der Deutsche Pflegerat will, dass die dringend überarbeitet wird. Besonders kritisch sieht er unter anderem die höheren Hürden beim Zugang zu Pflegegraden. Dann war ausführlich alles in den Nachrichten um 7. Jetzt um 5 erstmal die Lokalreporter.
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10: Bei der Feuerwehr im Neumarkter Ortsteil Helena haben am Wochenende die Aktiven mit der Sonne um die Wette gestrahlt. Denn die Feuerwehr hat ein neues Fahrzeug bekommen, ein sogenanntes mittleres Löschfahrzeug, kurz MLF. Es ist gedacht sowohl für die Brandbekämpfung als auch für technische Hilfeleistung, zum Beispiel bei Unfällen. Stadtpfarrer Stefan Wingen hat das Fahrzeug kirchlich gesegnet. Oberbürgermeister Thomas Ochsenkühn übergab symbolisch einen riesigen Autoschlüssel an die Feuerwehr. Sabine Hofer, Charivari in Neumarkt. Helena.
11: Die Regensburger Polizei hat einen brutalen Raubüberfall im Stadtosten ziemlich schnell geklärt. Kurz nach der Tat hat sie einen jungen Mann festgenommen. Der 18-Jährige hat einem anderen jungen Mann viel Geld abgenommen. Mittags beim Safferlinger Steg in der Nähe der Regensburger Berufsfeuerwehr. Der Mann hat zu seinem Opfer kurz Geld hergesagt und dann gleich zugeschlagen mit der Faust ins Gesicht. Mit einer Beute von 500 Euro ist er dann weggelaufen, bis ihn die Polizei geschnappt hat. Anja Stubber, Charivari in Regensburg.
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0: Die Lage auf den Straßen hier in Regensburg, Niederbahn und der Oberpfalz ist um 6.32 Uhr komplett entspannt.
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0: Die Bellstraße in Schwandorf und Nittenau, Landkreis Schwandorf, haben wir die Regentalstraße bei der Tankstelle. Zwei alte Bekannte. Wenn ihr noch was obendrauf entdeckt, gerne Bescheid geben. 08000 08007 ist unsere kostenlose Charivari-Verkehrshotline.
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13: Das Charivari-Wetter hat heute so viel Motivation wie die Schulkinder jetzt noch in den ersten Wochen.

Heute gibt's Sonne, satt bei bis zu 25 Grad. Jetzt ist es dafür noch verschlafen, teils neblig. Dazu 10 Grad in Regensburg beim Dom. 11 sind's in Maxhütte Heidhof, Landkreis Schwandorf und 11 auch in Essing im Landkreis Kelheim. Der Charivari-Wettertrend zeigt, morgen geht's genauso freundlich weiter mit Sonne und bis zu 23 Grad.

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1: Das sind jetzt wirklich gerade die Zwiebel-Look-Tage at its best, will ich sagen. Also, wenn man es zum Äußersten treibt, müsste man eigentlich heute Morgen in der langen Hose aus dem Haus, aber für später die kurze Hose auch schon mitnehmen. Aber man kann ja diese Wanderhosen mit dem Abzippern.
2: Um Gottes Willen, bitte nicht. Oh, ich finde die so schlimm, aber ja.
1: Ja.

0: bye und schönen guten Morgen um 6.39 Uhr mit Roxette aus den 90ern bei Charivari. Und ihr wisst es, ich weiß es auch definitiv, wir lassen uns nicht so leicht einen Bären aufbinden, Leute. Von den Kindern zum Beispiel, wenn sie sagen, ja, ich räume mein Zimmer morgen auf, sicher. Oder die Polizei auf der A3 bei Nittendorf, auch Landkreis Regensburg, Kleinbus aufgehalten, 5 Leute drin gewesen. Wir sind auf dem Weg zu einem Familientreffen. Auto durchsucht, haben sie halt einfach über 400 Vapes im kompletten Auto versteckt gefunden.
1: Alter, das sind doch diese E-Zigaretten, die nach Kaugummi schmecken und qualmen wie so eine Dampflok, oder?
0: Ja, ja, voll genau.
1: Also das wäre ja ein ganz kurioses Familientreffen geworden. Also mit über 400 Vapes, da hättest du dich ja vor lauter Dampf das ganze Wochenende nicht gesehen.

eurer Motivation mit jetzt um 6.45 Uhr die Brotzeit für die Kinder hergerichtet, für die Schule, für den Kindergarten mit Charivari. Und Cindy Lauper jetzt als nächstes. 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
1: Da ist man sich nie ganz sicher, welche Haare jetzt die Cyndi Lauper heute Morgen wäscht. Die grünen, die gelben, die pinken. True Colors war das um 6.48 Uhr bei Charivari. Schön, dass ihr dabei seid heute zum Start in den Dienstag.
2: Morgen.
1: Und wir können uns gerade wegschmeißen mit dem Alex aus Kelheim, wirklich. Bei uns in Regensburg-Niederbahn und der Oberpfalz geht ja heute eine große Aktionswoche gegen Lebensmittelverschwendung los. Zu gut für die Tonne. Aber jeder von uns hat ja auch diese ein, zwei Lebensmittel zu Hause, die dringend in die Tonne rein müssen.
2: Oh ja, und deswegen sammeln wir heute Morgen eure Lebensmittelleichen. Alex, hau raus.
3: Ich habe seit guten 2 Jahren ein Straußenei umgekocht bei mir im Kühlschrank und ich traue es mir aber nicht wegzuschmeißen.
1: Das ist ja sensationell.
2: Aber das nimmt doch schon ziemlich viel Platz weg, oder?
3: Nee, es geht eigentlich. Es nimmt eigentlich gar keinen Platz weg. Das ist in einem Fach drin, wo ich eh nie hergenommen habe. Und das Straußenei ist damals nur angeschafft worden, weil ich es eigentlich brüten wollte.
1: Ja.
3: Ja, aber irgendwie dann total vergessen habe, zum einen Brutapparat einzulegen. Und jetzt liegt das Ei seit 2 Jahren im Kühlschrank. Ja, voll Schiss, wenn ich es raushole, dass es mir einfach explodiert.
1: Ich stelle mir das so vor wie so ein ABC-Kommando, dass man da rein muss mit Helm und Handschuhen,
2: ja,
1: und so weiter.
2: Und so Zange.
1: Das war die Lebensmittelleiche zu Hause vom Alex aus Kelheim. Haut gerne raus, was ihr habt. 08000 08007 direkt hier zu uns in Charivari-Studio. Oder schickt auch gerne eine WhatsApp bzw. Sprache an Charivari-Studio-Handy.

0: ihr dabei seid um 7:05 jetzt halt bei Charivari am Dienstag.
1: Ja, guten Morgen, hier ist Christiane. Ich wollte einen Blitzer melden. Und zwar in Gebelkofen vor dem Lebenshilfezentrum.
0: Ah, perfekt. Super. Danke, Christiane. Habe ich dir gerade drüber gequatscht. Tempo 30 da in Gebelkofen, Landkreis Regensburg. Why don't you stay? Komplette Übersicht über Verkehr und Blitzer gibt's natürlich gleich nach 7, genauso wie mehr Hits. Aktuelle Single Nico Santos, Why Don't You Stay, haben wir dabei. Die Weltretten-Songs von Aerosmith aus den 90ern. I Don't Wanna Miss A Thing werden wir hören. Und viele mehr Hits und mehr Vielfalt nach 7.
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0: Dienstag, guten Morgen zusammen. Verena mit den Nachrichten kommt.
14: 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Pauli, guten Morgen. Wie soll Pflege in Deutschland künftig finanziert werden? Die schwarz-rote Bundesregierung ringt weiter um eine Einigung. Am späten Abend hatten sich Bundeskanzler Merz, Gesundheitsminister Linnemann und Finanzminister Klingbeil getroffen. Unklar ist, ob sie sich einigen konnten. Linnemann hat Klingbeil zu Milliardenzahlungen des Bundes an die Pflegekassen aufgefordert. Die SPD wiederum fordert unter anderem, dass sich die private Versicherung beteiligt. Wegen Sicherheitsbedenken erst einmal verschoben. Das Tech-Unternehmen OpenAI veröffentlicht sein neues KI-Modell nicht. Es habe in Tests seine Nutzer nicht immer ehrlich darüber informiert, welche Aktionen es unternommen hat, so das Unternehmen. Außerdem habe die Software teilweise eigenständig gehandelt, ohne vorher um Erlaubnis zu fragen. Bei jedem Einkauf profitieren, das verspricht der Discounter Lidl mit seiner App Lidl Plus. Aber kann auch wirklich jeder profitieren, also zum Beispiel auch ältere Menschen? Der Bundesverband der Verbraucherzentrale hat das bezweifelt und gegen Lidl geklagt. Am Vormittag nun will das Oberlandesgericht in Brandenburg eine Entscheidung treffen.
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15: Auch wenn die Strahlen der Herbstsonne nochmal alles geben, der Beginn der Heizperiode steht bevor. Das wissen auch der Landkreis Kelheim und der Campus für nachhaltige Gebäudetechnik in Mainburg. Sie laden heute Abend zu einem kostenlosen Vortrag auf das Campusgelände bei der Firma Wolf ein. Unter dem Motto Heizen und Kühlen mit System erfahren Besucher dabei alles über moderne und nachhaltige Heiz- und Klimasysteme. Aber nicht nur über sie, es werden auch aktuelle Förderprogramme vorgestellt. Michael Hegele, Charivari in Mainburg.
16: Heute Abend dürfte es voll werden im Jahnstadion in Regensburg. Fußball gibt's da nicht, dafür geballte Info über den weiteren Glasfaserausbau hier in der Stadt. Das kommunale Telekommunikationsunternehmen Ercom und die Deutsche Telekom starten mit einer stadtweiten Bürgerinfo in die nächste Glasfaserausbausaison. Über 15.000 Wohnungen und Gewerbeeinheiten sollen in den nächsten 2 Jahren angeschlossen werden. Von Harting bis Siegitzdorf, vom inneren Westen bis zum Ostenviertel. Anja Stubber, Charivari in Regensburg.
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0: Der Berufsverkehr fängt langsam an, um 7:03, ist aber bis auf die B16 aus Nissenau kommen vor dem Lappersdorfer Kreisel. Da haben wir 2-3 Minuten plus. Bis auf das noch relativ unspektakulär.
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0: In Gebelkofen, Landkreis Regensburg, haben wir eine Ortsdurchfahrt bei Tempo 30 stehen. Schwandorf-Bellstraße nach wie vor bei der Bay war einer. Und Landkreis Schwandorf-Nittenau-Regentalstraße bei der Tankstelle. Wenn ihr noch was entdeckt, gerne auch Bescheid geben. 08000 08007 ist die kostenlose Charivari-Verkehrshotline.
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18: Der Charivari-Wettertrend. Am Dienstag nichts Neues. Es bleibt weiterhin freundlich. Viel Sonne gibt's, ein paar kleine Wolken dazu bei bis zu 25 Grad. Und schauen wir noch auf jetzt. Hier und da Nebel, dazu 12 Grad in Kelheim bei der Schiffsanlegestelle, 10 in Neustadt an der Donau und 12 in Velburg im Landkreis Neumarkt. Und der Charivari-Wettertrend. Genauso freundlich geht's auch morgen weiter bei bis zu 23 Grad und Sonne.
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0: Von hier auf in den Dienstag. Hier ist das Charivari-Morgenteam.
1: Das sind natürlich Jasmin und Lutz. Servus miteinander.
2: Morgen.
1: Und ich sage es wirklich nur äußerst ungerne, aber ich muss es heute Morgen sagen, ich bin etwas neidisch auf Markus Söder und den Münchner Oberbürgermeister Dominik Krause.
2: Ach Quatsch.
1: In 6 Minuten nach Aerosmith, I Don't Wanna Miss a Thing und Nikos Santos gibt Gas. Why Don't You Stay? Mehr Hits und mehr Vielfalt. 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

0: Heldensong, I don't wanna miss a thing, Aerosmith aus den 90ern bei Charivari. Um 10 Minuten nach 7 jetzt.
1: Morgen.
0: Sind wir wirklich, wirklich, wirklich froh, dass der Markus Söder die 6 Euro investiert hat.
1: Oh ja.
0: Und sich das Foto aus dem Fotoautomaten geholt hat, wie er mit dem Münchner Oberbürgermeister Dominik Krause auf der Wiesn-Achterbahn fährt. Es ist sensationell, wirklich.
1: Also mit Loopings, musst du dazu sagen. Die haben sich sauber in den Olympia-Looping reingesetzt.
0: Ja.
1: Und da fallen 2 Dinge auf diesem Foto sofort auf. Die Haare und die Handys.
0: Ja, also stellt euch das vor, es ist diese Kamera, die quasi in der Achterbahn verbaut ist, wo man dann nachher die Fotos anschauen kann und entscheiden kann, ob man die für 20 Euro kauft oder so.
1: Meistens sind die sehr greislich.
0: Und ich muss sagen, also es ist ein sensationelles Foto gepostet von Markus Söder und der Haaransatz der beiden, er macht schon ein bisschen neidisch. Also ihr wisst natürlich voll die Haare nach hinten. Mhm. Markus Söder mit leichten Geheimratsecken, aber trotzdem sehr vollem Haupthaar in Schwarz. Ne? Und Dominik Krause, das ist ja der Haaransatz eines 10-Jährigen. Also blonde Haare, komplett nach oben geföhnt alle, aber das ist fast eine gerade Kante.
1: Ja, stabil. Du weißt nicht, wann er mal im Türkei-Urlaub war.
0: Ja, genau. Und auch sehr, sehr faszinierend, die Mitarbeiter direkt dahinter haben 2 Handys in der Hand, die sie, glaube ich, festgetaped haben, weil die halten sie so locker in der Hand, damit sie mitfilmen können. Also Respekt geht raus für dieses Foto an Markus Söder und an Dominik Krause.
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0: was er genau meinte, Ed Sheeran, aber das Castle on the Hill, es könnte Stockenfest bei Nittenau, Landkreis Schwandorf zum Beispiel sein. Kann sein. 20 Minuten nach 7 haben wir es bei Charivari. Schön, dass ihr dabei seid.
1: Morgen.
0: Und wir haben jetzt einen absoluten Essens-Game-Changer für euch. Heute geht ja die Aktionswoche zu gut für die Tonne los. Eine große Aktionswoche gegen Lebensmittelverschwendung. Und dazu sammeln wir heute Morgen nicht nur eure abgelaufenen Lebensmittelleichen, die schon lange in die Tonne rein müssten.
1: Ja, das 2 Jahre alte ungekochte Straußenei vom Alex aus Kelheim, das ist schon der Wahnsinn.
0: Das ist wirklich stabil, aber wir wollen euch auch noch den Game Changer mitgeben. Unsere Grundnahrungsmittel, also Kartoffeln, Reis, Nudeln auch zum Beispiel, die sind an Tag 2 fast noch besser.
1: Ich habe auch erst geschaut wie ein Auto, als du mir das gesagt hast, also damit gekommen bist. Aber der Punkt ist, Reis, Kartoffeln, Nudeln, die kocht man ja gerne einfach mal zu viel von allem. Aber auf gar keinen Fall wegschmeißen, sondern am nächsten Tag mit Bratkartoffeln, Bratreis oder zum Nudelauflauf verkochen, weil ein Teil der Stärke in Kartoffeln, Reis oder Nudeln wird über Nacht im Kühlschrank zu resistenter Stärke. Die kann der Körper nicht aufspalten. Heißt wiederum, es sind ganz einfach weniger Kalorien. Diese resistente Stärke wird dann zu einer Art Ballaststoff mit 2 Vorteilen. Sie machen satt und sie fördern eine gesunde Darmflora.
0: Und deswegen ist es wirklich gesund, einfach Lebensmittel nicht wegzuschmeißen, sondern einfach dann am Tag drauf zu machen. Wenn Nudeln, Reis oder Kartoffeln einfach ein bisschen weniger Kalorien haben. Wird dann nur ein bisschen torpediert natürlich, wenn ich aus den Kartoffeln Bratkartoffeln mit richtig schön Fett und Speck mache. Ne? 7.21 Uhr, Charivari läuft am Dienstagmorgen.

Red Eyes Loy ist das bei Charivari. 7.27 Uhr ganz genau. Alex Warren, Fever Dream, macht gleich nach, hat gleich weiter. Die Hits von heute sind das. Zusammen mit den 90ern. Backstreet Boys, Quit Playing Games With My Heart. Und das sind mehr Hits.

0: sehe am Morgen. 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
12: Guten Morgen, 7:30 haben wir es ganz genau am Dienstag bei Charivari. Und da sehen wir heute einen Bundesgesundheitsminister Linnemann, der bei den Kindkranktagen zurück will zur Vor-Corona-Regelung. Heißt 10 statt wie jetzt 15. Die Reaktionen gibt's ausführlich um 8 Uhr bei uns in den Nachrichten. Jetzt um halb der Blick zu uns erstmal.
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14: Die Stadt Velburg bereitet sich auf besondere Besucher vor. Mitte Oktober kommt der Stadtrat von Grein in Österreich nach Velburg. Beide Städte haben letztes Jahr eine Partnerschaft miteinander geschlossen und der Besuch der Österreicher am 17. und 18. Oktober ist der erste offizielle seit Unterzeichnung der Urkunden. Die Bande zwischen der Oberpfalz und dem Mühlviertel wurden aber schon viel früher geschlossen. Vor gut 50 Jahren hatten die Feuerwehren der beiden Städte eine Partnerschaft vereinbart. Michael Hegele, Charivari in Velburg.
15: Die Regensburger Polizei hat einen brutalen Raubüberfall im Stadtosten ziemlich schnell geklärt. Kurz nach der Tat hat sie einen jungen Mann festgenommen. Der 18-Jährige hat einem anderen jungen Mann viel Geld abgenommen. Mittags beim Safferlinger Steg in der Nähe der Regensburger Berufsfeuerwehr. Der Mann hat zu seinem Opfer kurz Geld hergesagt und dann gleich zugeschlagen mit der Faust ins Gesicht. Mit einer Beute von 500 Euro ist er dann weggelaufen, bis ihn die Polizei geschnappt hat. Anja Stubber, Charivari in Regensburg.
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12: Vorneweg um 7.32 Uhr eine Gefahrenmeldung von der A6 Pilsen-Nürnberg. Achtung, in der Einfahrt Nahburg-West steht ein kaputtes Auto und Personen sind auch auf der Fahrbahn. Dann der Berufsverkehr. Wir fangen an mit der A93. Aus Schwandorf kommen zum Pfaffensteiner Tunnel. Da haben wir gut 5 Minuten plus. 10 plus sind es auf der B16 in dem Bereich aus Nittenau kommen vor dem Lappersdorfer Kreisel. Dann schauen wir auf den Süden von Regensburg. Wenn ihr da aus der Holledau kommt auf der 93er, haben wir etwas Baustellenstau zwischen Bad Abbach. Nein, Entschuldigung, kurz vor dem Kreuz. Das ist aber nicht dramatisch. Ich muss nochmal in die Gegenrichtung, da habe ich gerade was übersehen und zwar die A93 Regensburg-Holledau, Baustellenstau zwischen Bad Abbach und dem Dreieck Saalhaupt. Das sind 5 Minuten plus. Damit sind wir durch. Ich wünsche euch eine gute Fahrt.
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1: Der Peter hat was Neues gefunden im Landkreis Regensburg.
2: Und zwar in Rosenhof bei der Autobahnauseinfahrt. Direkt inzwischen die Ein- und Ausfahrten Richtung Regensburg auf der B8.
1: Perfekt, Peter, herzlichen Dank. Dazu Landkreis Regensburg auch noch in Gebirghofen haben wir Ortsdurchfahrt bei der Lebenshilfe einstehen. Dankeschön, Diana hat das gerade auch nochmal bestätigt per WhatsApp. Landkreis Kelheim, André, danke für die Meldung. Siegenburg, Ingolstädter Straße, beim Watzinger steht einer Richtung Stadt. Schwandorf, die Bellstraße nach wie vor und Landkreis Schwandorf, Nittenau, Regentalstraße bei der Tankstelle. Wenn ihr noch irgendwas entdeckt, gebt gerne Bescheid hier bei uns im Studio, die kostenlose Charivari Verkehrshotline ist die 08000 08007.
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3: Herzlich willkommen im Altweibersommer gerade. Das Charivari-Wetter hat schönste Sonne für uns dabei heute und bis zu 25 Grad. Jetzt starten wir aber erstmal ruhig in den Morgen rein, teils neblig, wie zum Beispiel am Regen. Dazu haben wir 10 Grad in Regensburg bei der Schottenkirche. 11 sind es in Luckburg, Landkreis Neumarkt und Temperaturrekord gerade liegt in Trommelwirbel Rimbach im Landkreis Kam. Hier sind es nämlich schon 14 Grad. Der Charivari-Wettertrend, genau. Genauso freundlich geht's auch morgen weiter bei bis zu 23 Grad.
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1: Schön, bitte rückt's gerade Freunde gerne noch raus.
2: Wunderschönen guten Morgen euch allen.
1: Jasmin und Lutz am Start, grüß euch.

0: Morgen. Morgen.
1: 7.41 Uhr bei Charivari. Dickes Danke geht an den Luki raus, der gerade per WhatsApp auch nochmal den Blitzer auf der B8 bestätigt. Landkreis Regensburg am Autobahnanschluss Rosenhof, da direkt zwischen den beiden Auffahrten. Und wenn wir schon bei den Blitzern sind, Frankreich hat die Polizei einen Porsche-Fahrer tatsächlich aufgehalten. Sich mit 312 km/h ist er über die Autobahn geballert.
2: Was? 312? Also ich wusste gar nicht, dass man so schnell fahren kann.
1: Ja.
2: Aber haben die nicht auch ein Tempolimit in Frankreich?
1: Ich meine ja, 130.
2: Ha, deswegen fahren doch eigentlich die ganzen Leute nach Deutschland, leihen sich dann irgendwelche fetten Autos aus und rasen hier rum.
1: Ja, ja, total, machen sie ja wirklich. Aber jetzt, wenn ich sage, wenn ich das zum Beispiel bei uns hier auf der A93, Landkreis Schwandorf machen würde, im Bereich ohne Tempolimit, dann fahre ich damit 300, dann darfst du aber sauber davon ausgehen, dass da irgendein Handwerker mit seinem Sprinter hinter dir aufblendet und vorbei will. Startet gut in den Dienstag um 7.42 Uhr mit Charivari. Wir von hier.

0: Münchner 45 haben wir es bei Charivari. Und die Katja ist bei uns in der Verkehrshotline. Christi?
1: Ich bin gerade auf der A93 gewesen, bin jetzt runtergefahren, weil der Tunnel gesperrt ist. Der Pfaffensteiner Tunnel.
0: Super, perfekt. Herzlichen Dank. Das Fahrtrichtung Regensburg ist Blockabfertigung wegen des Staus, Baustellenstaus am Kreuz Regensburg. Deswegen ist auch der ganze Norden relativ voll. Da braucht er teilweise 10 Minuten, eine Viertelstunde mehr, auch auf der Lappersdorfer Straße stadteinwärts.

0: Morgen.
1: Morgen.
0: Um 7.48 Uhr jetzt bei Charivari. Wenn das Brot heute Morgen so ein Ticken trockener ist, ne, hauen wir es einfach in den Toaster rein. Müssen wir ja auch nicht gleich wegschmeißen, völlig unnötig. Weil die Zahlen echt nicht ohne sind. Heute geht auch in Regensburg, Niederbayern und der Oberpfalz eine Aktionswoche gegen Lebensmittelverschwendung los. Zu gut für die Tonne, die uns daran erinnern soll, dass wir in Deutschland halt pro Nase wirklich 70 Kilo rundherum Lebensmittel im Jahr wegschmeißen.
1: Es ist eine Hausnummer, aber manches, das muss auch einfach weg. Wir sammeln heute eure Lebensmittelleichen. Hatten schon den Alex aus Kelheim mit seinem 2 Jahre alten Straußenei im Kühlschrank.
0: Das ist so geil, ungekocht.
1: Ja, muss man auch dazu sagen, aber ich glaube, der Hans, der toppt das nochmal.
2: Ein Vogel hat die Oma von meiner Frau abgeschossen. Sie hat, ja, wir sagen immer, die Kammer des Schreckens. Da waren Semmelbrösel dabei, da war draufgestanden Mindesthaltbarkeitsdatum, ich lüge euch nicht an, 1987.
0: Ja, die Omas schmeißen nichts weg. Eure Lebensmittelleiche daheim, haut gerne raus, 08000 08007.

0: Balladen aus den 90ern waren so großartig. Madonna war das Power of Goodbye um 7.56 Uhr. Brian Adams, Please Forgive Me. Haben wir gleich nach 8 noch für euch dabei. Und die Beats von heute. J-Lo und David Guetta, Save Me Tonight. Und viele mehr Hits und mehr Vielfalt. Nach 8 bei Charivari.
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0: Guten Morgen zusammen. Der Dienstag bei uns mit den Nachrichten als nächstes.
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12: Pauli, guten Morgen. Die Pläne für eine Pflegereform sollten umfassend überarbeitet werden. Das fordert der Deutsche Pflegerat. Besonders kritisch seien die höheren Hürden beim Zugang zu einzelnen Pflegestufen. Die schwarz-rote Koalition ringt aktuell um einen gemeinsamen Plan für Neuerungen. Am Abend hatten sich dazu Bundeskanzler Merz, Gesundheitsminister Linnemann und Finanzminister Klingbeil getroffen. Morgen sollte ein Gesetzentwurf dazu eigentlich ins Kabinett. Der extreme Sommer mit Hitze, Dürre und Bränden hat Landwirte in Europa stark getroffen. Die EU schätzt den entstandenen Schaden auf bis zu 17 Milliarden Euro. Es ist nicht genügend Gras als Futtermittel gewachsen. Das wiederum bereitet Viehhaltern Probleme. Das genaue Ausmaß werde sich aber erst zeigen, wenn die Ernte abgeschlossen ist, so EU-Politiker. Einmal eine Runde drehen, hieß es für Ministerpräsident Söder und Münchens Oberbürgermeister Krause. Sie fuhren gestern gemeinsam auf dem Oktoberfest Achterbahn. Damit lösten sie eine Wette ein. Die hatten beide geschlossen, sollte München den Zuschlag für die Olympiabewerbung erhalten. Nach der Fahrt im Olympia-Looping hieß es Daumen hoch bei Söder. Kein Problem, aber einmal würde reichen, so der Ministerpräsident.
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13: Auch wenn die Strahlen der Herbstsonne nochmal alles geben, der Beginn der Heizperiode steht bevor. Das wissen auch der Landkreis Kelheim und der Campus für nachhaltige Gebäudetechnik in Mainburg. Sie laden heute Abend zu einem kostenlosen Vortrag auf das Campusgelände bei der Firma Wolf ein. Unter dem Motto Heizen und Kühlen mit System erfahren Besucher dabei alles über moderne und nachhaltige Heiz- und Klimasysteme. Aber nicht nur über sie, es werden auch aktuelle Förderprogramme vorgestellt. Michael Hegele, Charivari in Mainburg.
14: Bei der Feuerwehr im Neumarkter Ortsteil Helena haben am Wochenende die Aktiven mit der Sonne um die Wette gestrahlt. Denn die Feuerwehr hat ein neues Fahrzeug bekommen, ein sogenanntes mittleres Löschfahrzeug, kurz MLF. Es ist gedacht sowohl für die Brandbekämpfung als auch für technische Hilfeleistung, zum Beispiel bei Unfällen. Stadtpfarrer Stefan Wingen hat das Fahrzeug kirchlich gesegnet. Oberbürgermeister Thomas Ochsenkühn übergab symbolisch einen riesigen Autoschlüssel an die Feuerwehr. Sabine Hofer, Charivari in Neumarkt, Helena.
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0: So, um 8:03 haben wir das Gröbste hinter uns am Flaschenhals Pfaffensteiner Tunnel. Auf der A93 aus Schwandorf kommen, sind wir mittlerweile bei plus 5, waren schon mal bei knapp 20 Minuten plus heute Morgen. Daneben auf der B16 auch gut 5 Minuten plus, wenn ihr aus Schwandorf kommt, vor dem Lappersdorfer Kreisel. Im weiteren Verlauf dann der A93 haben wir ein bisschen zähfließenden Verkehr bzw. Stau durch den Stadtbereich bis zum Kreuz hoch. Das ist nicht so großartig, aber dann im weiteren Verlauf nochmal auf der A93 zwischen Bad Abbach und dem Dreieck Saalhaupt Richtung Holledau runter. Da haben wir 10 Minuten plus wegen einer Baustelle. Gegenrichtung schauen wir uns noch an auf der A93 aus der Holledau kommen zum Kreuz Regensburg. Hier sind wir auch bei 3-4 Minuten plus wegen Baustelle, aber auch nicht mehr so dramatisch wie vor einer Stunde. Da waren wir bei plus 10, plus 15. Allgemein eine gute Fahrt euch.
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0: Im Landkreis Regensburg zwei Stück. Einmal die B8 am Autobahnanschluss Rosenhof, direkt zwischen den beiden Auffahrten. Landkreis Regensburg zum zweiten Gebelkofen, die Ortsdurchfahrt bei der Lebenshilfe. Tempo 30 hier. Kreis Kelheim, Siegenburg, Ingolstädter Straße beim Watzinger und in Schwandorf die Bellstraße immer noch bei der Baywa. Wenn ihr noch was entdeckt, 08000 ist die kostenlose Charivari-Verkehrshotline.
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11: Der Charivari-Wettertrend. Am Dienstag nichts Neues. Es bleibt weiterhin freundlich. Viel Sonne gibt's, ein paar kleine Wolken dazu, bei bis zu 25 Grad. Und schauen wir noch auf jetzt. Hier und da Nebel, dazu 12 Grad in Kelheim bei der Schiffsanlegestelle, 10 in Neustadt an der Donau und 12 in Velburg im Landkreis Neumarkt. Und der Charivari-Wettertrend. Genauso freundlich geht's auch morgen weiter bei bis zu 23 Grad und Sonne.
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1: Ja, Wolski, Wolski, Jasmin und Lutz sind hier. Grüßt
2: euch. Hallöchen.
1: Und in 8 Minuten werden wir hören, warum der Grizzlybär gerade unser aller Seelentier ist. Soul Animal, glaube ich. Es ist Wahnsinn,
2: es
1: wirklich.
2: Ist so schön.

0: der perfekte Song für einen perfekten Sonnenmorgen am Dienstag in Regensburg, Niederbayern und der Oberpfalz. Um 15 Minuten nach 8, ganz genau bei Charivari. Müssen die Jasmin und ich leider Gottes gestehen, wir schauen jetzt hier schon wirklich minutenlang zu, wie 5 Grizzlybären nebeneinander in einem Fluss in Alaska sitzen und sich schön die Lachse reinsnacken.
1: Also, es sieht einfach aus wie in so einem klassischen Cartoon. Die sitzen da einfach und irgendjemand nimmt sich da mal so einen Lachs raus aus dem Fluss. Das ist der Wahnsinn.
0: Das ist unser neues Seelentier gefühlt. Ja. Also es ist gerade Fat Bear Week in Alaska. So, die Bären snacken sie natürlich komplett voll jetzt für den Winter. Mhm. Und die Zuschauer dieser Livestreams, die da übertragen werden, können quasi den schönsten, fettesten Bären ihrer Wahl wählen. Und nur, ich habe den Sieger vom letzten Jahr gerade mal nachgeschaut. Das war Bär Chunk, der 550 Kilo auf der Waage hatte. Also,
1: es ist der Wahnsinn.
0: Da bin ich absolut neidisch, dass die sich jetzt reinbolzen können, was sie wollen. Obwohl, im Winter müssen sie dann ein bisschen hungern. Also da.
1: Ja, aber da schlafen sie auch die ganze Zeit. Das kannst du auch nicht machen. Du musst hier jeden Morgen um 5 auftauchen. Das
0: die
1: ist mir egal.
0: Fat Bear Week in Alaska gerade.

ungefähr die Laune, mit der die Eisbärenspieler in Regensburg auch heute schön in den Tag starten um 8.22 Uhr bei Charivari nach diesem Saisonstart. 4 Spiele, schön stabil, Platz 4 jetzt in der zweiten Eishockey-Bundesliga. So kann es weiterlaufen, Leute. Ja.

0: mit Bill Medley und Jennifer Warnes steigt die Sonne langsam höher in Regensburg, Niederbayern und der Oberpfalz um 8.27 Uhr bei Charivari. Und das ist dann brandneue Musik, Katy Perry, Watch It Burn. Ihre neue Single werden wir gleich nach halb dann noch hören. Wir haben Leon Rimes am Start, Can't Fight the Moonlight und viele mehr Hits und mehr Vielfalt. Gleich nach halb.
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7: Guten Morgen miteinander. 8:30 haben wir es ganz genau bei Charivari am Dienstag. Und da haben wir heute auch weiter das große Thema Pflegeversicherung auf dem Schirm. Die Regierung will eine Reform, aber der Deutsche Pflegerat will, dass die dringend überarbeitet wird. Besonders kritisch sieht er unter anderem die höheren Hürden beim Zugang zu Pflegegraden. Hören wir alles ausführlich in den Nachrichten um 9. Hier zum Halb erstmal der Blick zu uns in die Region.
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8: Die Stadt Velburg bereitet sich auf besondere Besucher vor. Mitte Oktober kommt der Stadtrat von Grein in Österreich nach Velburg. Beide Städte haben letztes Jahr eine Partnerschaft miteinander geschlossen und der Besuch der Österreicher am 17. und 18. Oktober ist der erste offizielle seit Unterzeichnung der Urkunden. Die Bande zwischen der Oberpfalz und dem Mühlviertel wurden aber schon viel früher geschlossen. Vor gut 50 Jahren hatten die Feuerwehren der beiden Städte eine Partnerschaft vereinbart. Michael Hegele, Charivari in Velburg.
9: Die Regensburger Polizei hat einen brutalen Raubüberfall im Stadtosten ziemlich schnell geklärt. Kurz nach der Tat hat sie einen jungen Mann festgenommen. Der 18-Jährige hat einem anderen jungen Mann viel Geld abgenommen. Mittags beim Safferlinger Steg in der Nähe der Regensburger Berufsfeuerwehr. Der Mann hat zu seinem Opfer kurz Geld hergesagt und dann gleich zugeschlagen mit der Faust ins Gesicht. Mit einer Beute von 500 Euro ist er dann weggelaufen, bis ihn die Polizei geschnappt hat. Anja Stubber, Charivari in Regensburg.
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7: Vorneweg um 8.31 Uhr bitte weiter aufpassen auf der A6 Pilsen-Nürnberg. Einfahrt Nahburg West, da steht ein kaputter Lastwagen und auch Personen auf der Fahrbahn. Dazu haben wir noch ein bisschen Verkehr auf der A93 Regensburg-Holledau. Im Stadtbereich stockender Verkehr immer wieder vor der Baustelle am Kreuz Regensburg. Also Fahrt Richtung Holledau, das sind aber nur 2-3 Minuten plus. Und im weiteren Verlauf dann der A93 Richtung Holledau runter. Hier haben wir zwischen Regensburg Süd und Saalhaupt, also genauer gesagt direkt an der Anschlussstelle Bad Abbach, eine Baustelle. Und da sind wir bei 10 Minuten plus aktuell. Eine gute Fahrt euch.
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7: Zweimal Landkreis Regensburg, einmal die B8 am Autobahnanschluss Rosenhof. Direkt zwischen den beiden Auffahrten steht einer. Und in Gebelkofen Ortsdurchfahrt bei der Lebenshilfe Tempo 30. Siegenburg, Kreis Kelheim noch, die Ingolstädter Straße beim Watzinger und immer noch die Bellstraße in Schwandorf bei der Balver. Wenn ihr noch irgendwas auf dem Schirm habt, gerne Bescheid sagen. 08000 08007 ist unsere kostenlose Charivari-Verkehrshotline.
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11: Der letzte Nebel, der verzieht sich jetzt auch gerade wie im Nabtal bei Schwandorf und macht den Weg frei für ein schön sonniges Charivari-Wetter. Bis zu 26 Grad maximal gibt's heute. Jetzt liegen wir aber noch bei 10 Grad in Regensburg beim Dachauplatz. 11 sind's im Fensterbach, Landkreis Schwandorf und 12 in Riedenburg im Landkreis Kelheim. Und noch kurz der Charivari-Wettertrend, den können wir wirklich sehr, sehr kurz halten. Es bleibt genauso freundlich, das alles bleibt bis zu 24 Grad.

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1: Jetzt, wenn wir mal ganz pragmatisch sind, mit dem Zwiebellook gerade, den wir brauchen, wäre die einzig richtige Hose für den Tag heute diese Wanderhose, wo man unten die Beine abzippen kann, dass wir später eine kurze Hose haben.
2: Bin ich nicht Fan von, aber hast schon recht, ja.

0: Guten Morgen, um 20 Minuten vor 9 bei Charivari am Dienstag. Wissen wir ja alle, vor allem die Papas und Mamas, ne, wir lassen uns nicht so leicht einen Bären aufbinden. Von den Kindern, wenn sie sagen, ich räume mein Zimmer morgen auf, ich verspreche es dir. Oder die Polizei zum Beispiel auf der A3 bei Nittendorf. Haben den Kleinbus aufgehalten, 5 Leute, so, sagen so, ja, wir sind auf dem Weg zu einem Familientreffen. Naja, Auto durchsucht von der Polizei, haben sie halt einfach über 400 Vapes im kompletten Auto versteckt gefunden.
1: Das sind diese E-Zigaretten, die nach Kaugummi und so schmecken und so qualmen wie eine Dampflok, oder?
0: Ja, voll.
1: Also das wäre ja ein ziemlich kurioses Familientreffen geworden. Also mit über 400 Vapes, dann hättest du dich ja vor lauter Dampf einfach das ganze Wochenende nicht gesehen.
0: Das hat auch Vorteile.

Die Finger von Mark Oldfield fliegen über die Gitarre, wie eure Finger gerade über die Tastatur vorm Computer um 8.49 Uhr bei Charivari. Mehr Hits und mehr Vielfalt hier bei uns zum Start in diesen Sonnendienstag mal wieder bei uns in der Region. Soda Young macht jetzt weiter vor den Nachrichten. Um 9 haben wir dann auch noch Gossip, ein bisschen mehr Dampf drauf, Move in the Right Direction. Einfach mehr Hits und mehr Vielfalt hier bei Charivari.

0: 5 vor 9. Grüß euch, der Dienstag bei Charivari. Mit The Bowser. Magnetic haben wir gleich dabei. Die Hits von heute nach 9. Zusammen mit den legendären 80ern von Survivor. Burning Heart werden wir hören. Mehr Hits und mehr Vielfalt für den Dienstag bei der Arbeit. Nach 9.
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0: Grüß euch, der Dienstag mit Verena und den Nachrichten jetzt.
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21: Ich bin Verena Pauli. Guten Morgen. Bei jedem Einkauf profitieren. Das verspricht der Discounter Lidl mit seiner App Lidl Plus. Aber kann auch wirklich jeder profitieren? Also zum Beispiel auch ältere Menschen? Der Bundesverband der Verbraucherzentrale hatte das bezweifelt und gegen Lidl geklagt. Am Vormittag will das Oberlandesgericht in Brandenburg eine Entscheidung treffen. Wie soll Pflege in Deutschland künftig finanziert werden? Die schwarz-rote Bundesregierung ringt weiter um eine Einigung. Am späten Abend hatten sich dazu Bundeskanzler Merz, Gesundheitsminister Linnemann und Finanzminister Klingbeil getroffen. Unklar ist, ob sie sich einigen konnten. Linnemann hat Klingbeil zu Milliardenzahlungen des Bundes an die Pflegekassen aufgefordert. Am Vormittag wird in Berlin der Deutsche Schulpreis verliehen. Im Finale stehen 15 Schulen. Die meisten Nominierten kommen aus Bayern, Baden-Württemberg, Hessen und Nordrhein-Westfalen. Die Jury bewertet unter anderem die Unterrichtsqualität, die Leistung und den Umgang mit Vielfalt an den Schulen. Eine Starship-Rakete hat erstmals die Erde umkreist. Deutlich schneller als geplant hat die Riesenrakete fast 30 Satelliten in der Umlaufbahn ausgesetzt. Nach 3 Stunden war die Mission beendet. Die Starship landete im Pazifik. Gestartet war sie vom Weltraumbahnhof des Unternehmens von Elon Musk in Texas.
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22: Auch wenn die strahlende Herbstsonne nochmal alles geben, der Beginn der Heizperiode steht bevor. Das wissen auch der Landkreis Kelheim und der Campus für nachhaltige Gebäudetechnik in Mainburg. Sie laden heute Abend zu einem kostenlosen Vortrag auf das Campusgelände bei der Firma Wolf ein. Unter dem Motto Heizen und Kühlen mit System erfahren Besucher dabei alles über moderne und nachhaltige Heiz- und Klimasysteme. Aber nicht nur über sie, es werden auch aktuelle Förderprogramme vorgestellt. Michael Hegele, Charivari in Mainburg.
23: Heute Abend dürfte es voll werden im Jahnstadion in Regensburg. Fußball gibt's da nicht, dafür geballte Info über den weiteren Glasfaserausbau hier in der Stadt. Das kommunale Telekommunikationsunternehmen Ercom und die Deutsche Telekom starten mit einer stadtweiten Bürgerinfo in die nächste Glasfaserausbausaison. Über 15.000 Wohnungen und Gewerbeeinheiten sollen in den nächsten 2 Jahren angeschlossen werden. Von Harting bis Siegitzdorf, vom inneren Westen bis zum Ostenviertel. Anja Stubber, Charivari in Regensburg.
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0: Um 9:03 haben wir Baustellenstau auf der A93 Regensburg-Holledau. Zwischen Regensburg Süd und dem Dreieck Saalhaupt ist dieser Stau, genauer gesagt, beginnt er rund um die Ausfahrt Bad Abbach. Da sind wir bei gut 5 Minuten plus. Und obendrauf haben wir noch Baustellenstau auf der B16, Kreis Kelheim. Und zwar, wenn ihr da von Kelheim Richtung Bad Abbach fahrt. Kurz vor Bad Abbach staut sich dann ein bisschen Richtung Berghoch. Das sind aber nur 2-3 Minuten plus.
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0: In Regensburg die Friedrich-Viehbacher Allee aufpassen bei Tempo 30. Landkreis Regensburg die B8 am Autobahnanschluss Rosenhof. Direkt zwischen den beiden Ausfahrten steht einer. Im Landkreis Kelheim haben wir in Siegenburg die Ingolstädter Straße beim Watzinger. Und wenn ihr noch was entdeckt, gerne Bescheid geben. 08000 08007 ist die kostenlose Charivari-Verkehrshotline.
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25: Diese Woche können wir noch mal so richtig goldene Sonnenbrillen-Charivari-Wetter genießen. Bis zu 26 Grad gibt's heute. Und so langsam heizen wir uns auch dahin auf. 11 Grad sind's in Regensburg beim Westbad Weiher, 10 in Pölling, Landkreis Neumarkt und 12 in Eschelkarm im Landkreis Karm. Der Charivari-Wetter-Trend. Genauso freundlich geht's weiter. Morgen viel Sonne bei bis zu 24 Grad.
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0: Das sind Jasmin und Lutz.
25: Hi. Hallöchen.
0: Und ich heute Morgen vor allem ein bisschen neidisch auf den Haaransatz von Dominik Krause, Oberbürgermeister München.
25: Ach Gott.
0: Ist ja mit Markus Söder in der Achterbahn gesessen. Haben da schön das Foto auch mitgenommen, dass der, als der Automat der Achterbahn gemacht hat. Und beide halt Haare voll nach hinten geweht. Bei Markus Söder sieht man so ein bisschen die Geheimratsecken schon. Aber Dominik Krause, das ist ein Strich vorne bei seinen blonden Haaren. Also kann man lassen, muss ich sagen. Die kompletten Promi-News hören wir gleich in 10 Minuten hier bei Charivari. Wie immer um 20:45. Vorher Holly Humberstone, Texas Lightning, die 2000er und The Bowser fängt an.

0: Charlie Hammerstone, bis genau 8:45 bei Charivari. Und wenn ihr dann das nächste Mal im Supermarkt wieder nach dem Salz oder der Brühe suchen müsst beim nächsten Wocheneinkauf, denkt einfach dran, dieses Problem haben auch Könige.
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0: Von wegen Hofstaat oder Diener für alles. In Norwegen haben wir den wohl bodenständigsten König überhaupt. Hakon der Achte ist jetzt zwischen Melonen, Bananen und Kühlregalen im Supermarkt gesehen worden, hat dann an der Kasse natürlich passend mit einer Krone gezahlt. Nein, aber die Vorstellung ist schon kurios, wenn dem Hakon da so ein paar Leibwächter im Anzug zuschauen, wie er die leeren Saftflaschen in den Pfandautomaten reinschiebt. Hey, ein dicker Glückwunsch geht noch an Rita Ora heute. Darf jetzt mit 35 Jahren endlich Auto fahren. Vor genau 12 Jahren war ihre erste Fahrstunde und jetzt hat sie den Schein endlich bestanden. Und ihr Fahrlehrer ist wahrscheinlich als nervliches Wrack in der Klinik. Und auf der Wiesn in München war Markus Söder den Grünen so nah wie lange nicht mehr. Unser Ministerpräsident ist zusammen mit dem grünen Oberbürgermeister Dominik Krause Achterbahn gefahren. Hatten sie versprochen, falls München den Zuschlag für Olympia bekommt. Dafür kann man sich auch mal seinen Albträumen stellen, ne?
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0: Alter, turn the lights off ist das bei Charivari um kurz vor 9:30 ganz genau, was wir auch gut machen können bei der Sonne aktuell in der Region. Und dann machen wir gleich weiter mit mehr Hits und mehr Vielfalt. Taylor Swift, Overlight, werden wir gleich nach 9:30. Die 90er mit den Rembrandts haben wir an Start. I'll be there for you und viele mehr nach
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7: Und damit haben wir es kurz nach 9:30 bei Charivari, der Dienstag.
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9: Hell glänzend die Farbe, süffig ausgewogen der Geschmack. Das macht das Weltenburger Kloster Spezial aus, ein Festbier gebraut für Volksfeste. Auch der Probierclub Deutschland hat sich von der Qualität aus der ältesten Klosterbrauerei der Welt überzeugen lassen. Er hat das Weltenburger Spezial zum Bier des Monats September 2026 gekürt. Heute wird die Auszeichnung im noch Mutterhaus Bischofshof in Regensburg verliehen. Künftig hat die Schneider Brauerei Kelheim die Markenrechte. Sabine Hofer, Charivari in Weltenburg.
10: Die Stadt Velburg bereitet sich auf besondere Besucher vor. Mitte Oktober kommt der Stadtrat von Grein in Österreich nach Velburg. Beide Städte haben letztes Jahr eine Partnerschaft miteinander geschlossen und der Besuch der Österreicher am 17. und 18. Oktober ist der erste offizielle seit Unterzeichnung der Urkunden. Die Bande zwischen der Oberpfalz und dem Mühlviertel wurden aber schon viel früher geschlossen. Vor gut 50 Jahren hatten die Feuerwehren der beiden Städte eine Partnerschaft vereinbart. Michael Hegele, Charivari in Velburg.
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7: Um 9.32 Uhr bitte aufpassen auf der A6 Pilsen-Nürnberg, wenn ihr unterwegs seid, zwischen Pleistein und Fohnstrauße Ost. Da liegt ein Holzteil auf der Fahrbahn. Dann haben wir noch 2 kleine Staustellen. Die eine auf der A93 Regensburg-Holledau. An der Ausfahrt Bad Abbach haben wir eine Baustelle, beziehungsweise die Baustelle ist zwischen Bad Abbach und Saalhaupt. Da braucht er 2-3 Minuten länger, genauso auch wie auf der B16 im Landkreis Kelheim. Höhe Bad Abbach, Fahrtrichtung Regensburg, Baustelle mit 2-3 Minuten plus.
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7: In Regensburg-Wurzelhofen steht einer, also in der Straße Wurzelhofen bei Tempo 30. Schwandorf-Bellstraße haben wir nach wie vor bei der Beiber. Und wenn ihr noch was entdeckt, gerne Bescheid geben. 08000 08007 ist unsere kostenlose Charivari-Verkehrshotline.
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13: Bei dem sonnigen Charivari-Wetter leuchten die bunten Blätter gerade in Regensburg, Niederbayern und der Oberpfalz nur noch mehr. Dazu haben wir 12 Grad in Regensburg beim Skatepark, 13 in Parsberg, Landkreis Neumarkt und 11 in Bad Kötzting im Landkreis Cham. Bis zu 26 Grad sind heute noch drin und Sonne pur. Der Charivari-Wettertrend geht genauso freundlich auch weiter, morgen bei bis zu 24 Grad.
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1: Und da läuft tatsächlich die erste kurze Hose schon unten am Fenster vorbei. Siehst du's? Siehst du's?
2: Siehst du's? Ja. Mutig. Ja. Mutig. Aber lohnt sich heute Nachmittag, wenn es dann wieder 26 Grad werden.
1: Leute, ab in den Dienstag.

0: 9:45 Uhr war es ganz genau. Das Charivari-Morgen-Team ist hier. Grüß
1: euch. Hallöchen.
0: Jasmin und Lutz am Start. Und wir hatten es heute schon mal. Also wenn wir jetzt konsequent wären bei diesem Wetter, was gerade vorherrscht, die einzige sinnvolle Hose gerade wäre so eine Wanderhose, bei der man die Beine so wegzippen kann. So zipp, so eine Wanderhose. Also wenn es am Nachmittag so warm wird, also theoretisch.
1: Niemals. Also dann lieber überhaupt keine Hose als so eine Hose, bin ich ehrlich. Aber jeder, wie er will, der Altweibersommer in Regensburg, Niederbayern und der Oberpfalz, der gibt es ja auf jeden Fall her.
0: Aber wie alt wird er denn, dieses Vibe im Sommer, Herbst jetzt? Also wie lange hält er noch?
1: Also ich werde für euch sämtliche Wettermodelle für unsere Region bis morgen mal durchchecken und dann starten wir mit dem Spätsommer-Check in den Mittwoch.
0: So schaut's aus. Leute, und dabei wünschen wir euch einen wunderschönen Dienstag ganz mit der Sonne und ganz viel Spaß noch weiter mit Charivari und mehr Hits und mehr Vielfalt. Bis morgen. Ciao,
1: tschüss.
0: Ciao dabei.

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1: Ich bin Verena Paulik. Im Prozess um Rabatte auf der App des Lebensmittelhändlers Lidl soll heute ein Urteil fallen. Das Oberlandesgericht in Brandenburg hatte sich mit dem Fall beschäftigt. Geklagt hatte der Bundesverband der Verbraucherzentrale. Er sieht bestimmte Gruppen wie ältere Menschen im Nachteil. Sie könnten entsprechende Geräte oder Apps häufig nicht nutzen. Bundesgesundheitsminister Linnemann hält an seinem Zeitplan fest. Er will den Gesetzentwurf zur Pflegereform morgen vom Kabinett beschließen lassen. Das wurde nun aus seinem Ministerium bekannt. Auch die SPD will sich Medienberichten zufolge daran halten. Bisher ist aber nicht bekannt, ob sich Union und SPD in ihren Streitpunkten einigen konnten. Gestern Abend hatte dazu ein Treffen stattgefunden. Seit heute führen die USA eine Reihe von Produkten aus Kanada nicht mehr ein. Das sind Molkereiprodukte, Alkohol und Motorräder. Damit geht der Handelsstreit zwischen beiden Ländern weiter. Die USA hatten bereits im vergangenen Monat Zölle von 50% auf kanadische Waren verhängt. Kanada reagierte mit Gegenzöllen.
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2: A93 Regensburg in Richtung Holledau zwischen Bad Abbach und dem Dreieck Saalhaupt. 2 Kilometer Stau kostet euch gut eine Viertelstunde extra.
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2: Blitzer in Regensburg, in der Friedrich-Viehbacher Allee, in Regensburg-Wutzelhofen, in der Straße Wutzelhofen ist eine 30er-Zone. Außerdem in Schwandorf, in der Bellstraße, steht bei der Baybar immer noch der Blitzer-Anhänger.
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2: In Regensburg am Burgmandl. Momentan Sonnenschein bei 13 Grad, frische 10 Grad derzeit in Biburg im Landkreis Kelheim und Sonne bei 13 Grad momentan in Sengenthal im Landkreis Neumarkt. Wir bleiben auf Sonnenkurs. Heute Morgen bin ich noch mit Handschuhen geradelt. Am Nachmittag brauchen wir dagegen Sonnenbrille und T-Shirt reicht vollkommen aus. Es wird wieder warm mit 26 Grad. Der Wettertrend. Morgen nochmal viel Sonnenschein und spätsommerliche Temperaturen. Donnerstag und Freitag werden wolkiger, stellenweise auch mit kleinen Regenschauern. Der Boden kann es dringend gebrauchen. Die Temperaturen bleiben aber knapp über der 20 Grad Marke.
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14: Momentan keine Meldungen von den Straßen.
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14: In Regensburg steht der Blitzer in der Friedrich-Viehbacher Allee, dann in Wurzelhofen, in der Straße Wurzelhofen, ist eine 30er-Zone. In Tegernheim wird in der Weinbergstraße geblitzt und in Schwandorf in der Bellstraße auf Höhe der Balva.
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14: Wir bleiben auf Sonnenkurs. Heute Morgen bin ich noch mit Handschuhen geradelt. Am Nachmittag brauchen wir dagegen Sonnenbrille und T-Shirt reicht vollkommen aus. Es wird wieder warm mit 26 Grad. Der Wettertrend. Morgen nochmal viel Sonnenschein und spätsommerliche Temperaturen. Donnerstag und Freitag werden wolkiger, stellenweise auch mit kleinen Regenschauern. Der Boden kann es dringend gebrauchen. Die Temperaturen bleiben aber knapp über der 20 Grad Marke.
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2: In Zeitlan geht's um ein Thema, das uns diesen Sommer ziemlich beschäftigt hat. Verrücktes Klima, was kann ich tun? Dr. Andreas Kästler, ehemaliger Geschäftsführer der Barmherzigen Brüder Regensburg und leitender Notarzt, spricht über Klimawandel, Hitze und gesundheitliche Folgen. Los geht's morgen um 18.30 Uhr im Gemeindezentrum Zeitlan im Landkreis Regensburg. Und schon mal vormerken für Samstag, auf dem Dullplatz West in Regensburg ist wieder Stoffmarkt von 10 bis 17 Uhr mit Stoffen, Nähzubehör und jede Menge Ideen für kreative Projekte. Am kommenden Samstag der Stoffmarkt.
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9: Ich bin Fabian Schaffer. Gesundheitsminister Linnemann will bei den Kinderkrankentagen zurück zur Regelung vor Corona. Statt 15 soll jedes Elternteil künftig wieder 10 Tage pro Kind und Jahr bekommen. Das berichtet die Augsburger Allgemeine. Aus der SPD kommt deutlicher Widerstand. Zoe Tassovali berichtet.
10: Die Corona-Pandemie ist vorbei und die Sonderregeln sollten jetzt laut Linnemann auch wieder auslaufen. Für dieses Jahr bleibt's aber noch bei 15 Tagen pro Elternteil. Alleinerziehende bekommen 30. Die SPD ist gegen eine generelle Kürzung. Sie sei falsch, denn Eltern mit kranken Kindern brauchen genau in solchen Momenten vor allem Zeit und Unterstützung.
9: Benzin ist teuer und unter anderem deshalb werden die öffentlichen Ladesäulen für Elektroautos immer stärker genutzt. Der Energiekonzern Vattenfall teilte mit, an seinen Ladesäulen sei seit Jahresbeginn rund 2/3 mehr Strom geladen worden als im gesamten Vorjahr. NBW bestätigte eine generell sehr gute Entwicklung der Auslastung. Erklärt wird der Zuwachs mit gestiegenen Kraftstoffpreisen, dem Ausbau der Infrastruktur und mehr Elektroautos auf den Straßen. Immer weniger Kinder besuchen eine Kita in Deutschland. Das zeigen Zahlen des Statistischen Bundesamts. Die Zahl der betreuten Kinder unter 3 Jahren ist um 5,6% auf 756.700 gesunken. Das dritte Jahr in Folge ein Rückgang. Grund sind sinkende Geburtenzahlen. Erstmals seit 2006 ist zudem die Zahl der Kitas leicht zurückgegangen auf rund 61.000 Einrichtungen. Die Bundespolizei hat bei einem 21-jährigen Schreckschuss Pistole, Sturmhaube, Messer und Schlagstock gefunden. Kontrolliert wurde der Berufsschüler am Sonntag in einer Regionalbahn von Regensburg nach Schwandorf. Er wollte die Waffe laut Polizei einem Schulkameraden zeigen. Seinen Waffenschein hatten die Behörden ihm zuvor entzogen. Ein Ermittlungsverfahren wurde eingeleitet. Die schweren Überschwemmungen in Bangkok bringen auch den internationalen Flugverkehr durcheinander. Die thailändische Fluggesellschaft Thai Airways kündigte an, mehr als ein Dutzend Flüge streichen zu müssen. Betroffen sind neben Inlandsverbindungen auch mehrere internationale Verbindungen, unter anderem nach München und Frankfurt. Die Überschwemmungen hatten die Megametropole nach tagelangem Starkregen schwer getroffen. Inzwischen hat der Regen nachgelassen.
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2: A3 Regensburg Richtung Passau, zwischen dem Kreuz Deggendorf und Hengersberg, 2 Kilometer stockender Verkehr.
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2: In Regensburg stehen die Blitzer einmal in der Friedrich-Fiebacher Allee und dann in Wutzelhofen in der Straße Wutzelhofen. In Tegernheim wird in der Weinbergstraße geblitzt und im Schwandorfer Stadtgebiet steht nach wie vor der Blitzeranhänger in der Bellstraße.
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2: In Regensburg-Prüfening jetzt schon warme 17 Grad. In Schwandorf im Stadtpark noch ein bisschen frischer mit nur 12 Grad. Und in Rötz im Landkreis Cham derzeit 14 Grad. Da geht noch was in Sachen Spätsommer. Heute noch mal ein richtig schöner, sonniger Tag. Am Nachmittag wird es wieder gut warm, heute bis zu 26 Grad. Der Wettertrend auch morgen noch mal. Spätsommer von seiner schönsten Seite mit richtig viel Sonne und warmen Werten. Donnerstag und Freitag wird es etwas wolkiger bei uns in der Region. Da kann es etwas regnen und trotzdem bleibt es recht mild bei uns in der Region mit um die 20 Grad.
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0: Und wenn wir schon bei den Blitzern sind, in Frankreich, habe ich gerade gelesen, hat die Polizei einen Porsche-Fahrer auf der Autobahn mit 312 km/h erwischt.
1: Was? Ich wusste gar nicht, dass sie so schnell fahren können.
0: 312, boah, Tatsache.
1: Aber haben die nicht ein Tempolimit in Frankreich?
0: Ja, also ich glaube 130, glaube ich, dürfen die offiziell.
1: Deswegen fahren auch die Leute extra nach Deutschland, leihen sich hier irgendwelche fetten Autos aus und rasen dann eigentlich hier rum.
0: Ja, das stimmt. Also, ja, hätte er ausprobieren können, irgendwie bei uns auf der A93, ich weiß es auch nicht, in den Zonen ohne Tempolimit, aber da muss er halt dann auch damit rechnen, dass bei 312 dann noch irgendwie so ein Sprinter, so ein Handwerker-Sprinter von hinten auffährt und aufblendet, weil er vorbei will.
1: Wahrscheinlich.
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13: Momentan keine Meldungen von den Straßen.
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13: In Tegernheim wird geblitzt in der Weinbergstraße und im Schwandorfer Stadtgebiet in der Bellstraße steht nach wie vor der Blitzeranhänger.
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13: Da geht noch was in Sachen Spätsommer. Heute noch mal ein richtig schöner, sonniger Tag. Am Nachmittag wird es wieder gut warm, heute bis zu 26 Grad. Der Wettertrend, auch morgen noch mal. Spätsommer von seiner schönsten Seite mit richtig viel Sonne und warmen Werten. Donnerstag und Freitag wird es etwas wolkiger bei uns in der Region. Da kann es etwas regnen und trotzdem bleibt es recht mild bei uns in der Region mit um die 20 Grad.
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3: Von wegen Hofstaat oder Diener für alles. In Norwegen haben wir ja den wohl bodenständigsten König überhaupt. Hakon der Achte ist jetzt zwischen Melonen, Bananen und Kühlregalen im Supermarkt gesehen worden. Hat dann an der Kasse natürlich passend mit einer Krone gezahlt. Nein, aber die Vorstellung ist schon kurios, wenn dem Hakon da so ein paar Leibwächter im Anzug zuschauen, wie er die leeren Saftflaschen in den Pfandautomaten reinschiebt. Hey, ein dicker Glückwunsch geht noch an Rita Ora heute. Darf jetzt mit 35 Jahren endlich Auto fahren. Vor genau 12 Jahren war ihre erste Fahrstunde und jetzt hat sie den Schein endlich bestanden. Und ihr Fahrlehrer ist wahrscheinlich als nervliches Wrack in der Klinik. Und auf der Wiesn in München war Markus Söder den Grünen so nah wie lange nicht mehr. Unser Ministerpräsident ist zusammen mit dem grünen Oberbürgermeister Dominik Krause Achterbahn gefahren. Hatten sie versprochen, falls München den Zuschlag für Olympia bekommt. Dafür kann man sich auch mal seinen Albträumen stellen, ne?
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20: Ich bin Fabian Schaffer. Mitte August war es auf dem Flughafen München fast zu einer Katastrophe gekommen. Eine Boeing der Vietnam Airlines war über die Startbahn hinausgeschossen und konnte gerade noch abheben. Jetzt kommt heraus, während des Starts wurde zweimal die Bremse betätigt. Das geht aus einem Zwischenbericht der Bundesstelle für Flugunfalluntersuchung hervor. Unklar ist, ob der Pilot gebremst hat oder ob eine technische Störung dafür verantwortlich ist. Die Hans-Leipelt-Berufsoberschule in Donauwörth hat beim Deutschen Schulpreis 30.000 Euro gewonnen. Ausgezeichnet wurde ein Konzept ohne feste Stundenpläne. Schüler arbeiten selbst organisiert, Lehrer stehen als Coaches zur Seite. Hauptpreisträger ist die Bertha-von-Suttner-Schule bei Frankfurt mit 100.000 Euro. 5 weitere Schulen erhielten ebenfalls je 30.000 Euro. Wegen des Verdachts auf millionenfachen Betrug mit online verkauften Handys läuft europaweit eine Großrazzia mit rund 160 Durchsuchungen in 19 Ländern, darunter Deutschland. Verbraucherinnen und Verbrauchern in der EU entstand schätzungsweise ein Schaden von mindestens 300 Millionen Euro, Katrin Müller berichtet.
0: Im Visier der Ermittler ein Top-Anbieter für Handys im Internet. Demnach lief das Ganze wohl so ab. In Hongkong und den Vereinigten Arabischen Emiraten wurden Mobiltelefone aus gebrauchten Bauteilen zusammengesetzt, sauber gemacht und neu verpackt in die Niederlande verschickt. Aus Lagern in Deutschland wurden die Mogelhandys dann auf Online-Marktplätzen in der gesamten EU verkauft.
20: Die Deutsche Umwelthilfe hat Verfassungsbeschwerde gegen das neue Heizungsgesetz eingelegt, gemeinsam mit mehreren Mietern. Die Organisation argumentiert, das Gesetz verstoße gegen die im Grundgesetz verankerte Klimaschutzpflicht. Das Gesetz erlaubt weiterhin neue Gas- und Ölheizungen, wenn sie ab 2029 einen steigenden Anteil CO2-neutraler Brennstoffe nutzen. Die Vorgabe von 65% erneuerbarer Energien aus dem früheren Heizungsgesetz ist entfallen. München ist offenbar unzufrieden mit dem Fußball-Länderspiel gegen Serbien am Donnerstag mitten in der Wiesnzeit. Das Kreisverwaltungsreferat hätte laut Abendzeitung eine Verschiebung bevorzugt. Das Oktoberfest binde viele Ressourcen. Immerhin, wegen einer UEFA-Strafe durften serbische Fans keine Tickets kaufen. Größere Fangruppen werden nicht erwartet. Einen Tag später sorgt zusätzlich das Basketballspiel des FC Bayern gegen Partizan Belgrad für erhöhten Sicherheitsaufwand.
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21: Die Gemeinde Solbersdorf hat ein großes Herz für ihre Senioren. Sie sind am Donnerstagmittag in den Bürgersaal eingeladen zum Senioren-Oktoberfest. Da gibt's wie auf der Münchner Wiesn eine gescheite Brotzeit und natürlich auch ein Glaserl Bier. Es muss ja kein Mastkuck sein. Platz ist für 140 Personen. Jeder, der sich angemeldet hat und über 70 ist, bekommt ein halbes Händel mit Beilage umsonst. Für die musikalische Unterhaltung sorgen die Jura-Blosen. Der Seniorenkreis übernimmt die Bewirtung. Michael Hegele, Charivari in Solbersdorf.
22: Bei der Druckerei Pustet hier in Regensburg läuft aktuell wieder ein Warnstreik. Rund 50 Beschäftigte haben die Arbeit niedergelegt, aufgerufen von der Gewerkschaft Verdi. Die fordert in der laufenden Tarifrunde der Druckindustrie 7% mehr Lohn. Die Arbeitgeber bieten deutlich weniger. Der Warnstreik soll 48 Stunden dauern, betrifft Früh-, Spät- und Nachtschicht. Damit ist knapp die Hälfte der Belegschaft in der Produktion im Arbeitskampf. Die Auswirkungen sind laut Druckerei Pustet spürbar, aber zu bewältigen. Anja Stubber, Charivari in Regensburg.
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23: Momentan keine Meldungen von den Straßen.
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23: Neu reingekommen, der Blitzer in Regensburg in der Pumpesheimer Straße. Vielen Dank nochmal an unseren Blitzermelder Werner. Außerdem noch ein Blitzer in Tegernheim in der Weinbergstraße und in Schwandorf im Stadtgebiet. In der Bellstraße steht nach wie vor der große Blitzeranhänger.
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23: Kelheim am Alpenturm ist mir 17 Grad, in Neumarkt sind es 18 Grad und auch in Langwald momentan 17 Grad. Perfektes Wetter, um die Wäsche draußen zu trocknen oder um auf den Haushalt zu pfeifen und einfach draußen nochmal ein Eis essen zu gehen. Genießt das schöne Wetter, wie immer ihr wollt. Der Nachmittag bleibt sonnig und es wird warm mit an die 26 Grad bei uns in der Region. Der Wettertrend, auch morgen nochmal so ein richtig schöner Altweibersommer bei uns in der Region. Ab Donnerstag wird es etwas wolkiger, gelegentlich kann es Donnerstag oder am Freitag etwas regnen. Trotzdem bleibt es recht mild, die Temperaturen bleiben knapp über der 20 Grad Marke.
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23: Genießt eure Mittagspause. Unsere Lokalreporter sind unterwegs für euch, damit ihr wisst, was bei euch in der Region los ist. Über dieses Thema sprechen wir gleich. Gleich kriegt ihr Rock mit einer Prise Gothic aus den frühen 2000ern, Evanescence mit Bring Me To Life. Aber erst gehört die Bühne. Shakira hat den Sommerhit des Jahres abgeliefert. Gemeinsam mit Burna Boy, ihr WM-Song Die Die.

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10: Am Samstag ist der Tag der Deutschen Einheit. Die Stadt Neustadt an der Donau feiert mit einer langen Nacht der Demokratie in den Feiertag hinein. Ab 16 Uhr öffnet der Bürgersaal seine Türen. Dort wurden eine Fotoaufstellung über Kinderrechte und verschiedene Kreativstationen aufgebaut. Danach gibt es ein interaktives Konzert, das Mut und Gleichberechtigung aus Sicht von Kindern und Jugendlichen beleuchtet. Schon am Donnerstagabend gibt es im Kulturhaus Storchenwirt einen Workshop über Streitkultur. Michael Hegele, Charivari in Neustadt an der Donau.
11: Von Naturschutz über Kinder- und Jugendarbeit bis Heimatkultur. Hier im Landkreis Regensburg gibt es jetzt wieder Geld für gute Ideen. Insgesamt 25.000 Euro fließen in ausgewählte Bürgerengagementprojekte. Im Rahmen der Liederförderung gibt es zum Beispiel Zuschüsse für eine Igel-Auffangstation in Tegernheim, Fördergelder für Trachtenmuckel, eine digitale Aktion vom Heimat- und Volkstrachtenverein Stammregenstauf und finanzielle Unterstützung auch für das historische Reitnerhaus in Deuerling. Anja Stubber, Charivari im Landkreis Regensburg.
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12: Da geht's auf die B15 Saalhaupt in Richtung Landshut fahren. Zwischen Schilling Nord und Neufahren. Achtung, liegen Reifenteile auf der Fahrbahn.
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12: Blitzermelder in der Leitung.
14: Hallo, servus, da ist die Marion. Ich wollte einen Blitzer melden. Gumpelsheimer Stadt einwärts. Nicht die normale Stelle wie immer, sondern eine neue Stelle.
12: Ah, okay, danke schön. Also Regensburg, Gumpelsheimer Straße wird geblitzt. Vielen Dank für deinen Anruf, Marion. Außerdem weitere Blitzer in Regensburg im Stadtgebiet. Einmal die Sternbergstraße und in der Gabelsberger Straße wird auch geblitzt. Im Schwandorfer Stadtgebiet steht in der Bellstraße nach wie vor der Blitzeranhänger und im Landkreis Schwandorf ein neuer Blitzer reingekommen. Den findet man in Burglengen, wenn man Richtung Kalmünz unterwegs ist.
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12: Perfektes Wetter, um die Wäsche draußen zu trocknen oder um auf den Haushalt zu pfeifen und einfach draußen nochmal ein Eis essen zu gehen. Genießt das schöne Wetter, wie immer ihr wollt. Der Nachmittag bleibt sonnig und es wird warm mit an die 26 Grad bei uns in der Region. Der Wettertrend, auch morgen nochmal so ein richtig schöner Altweibersommer bei uns in der Region. Ab Donnerstag wird es etwas wolkiger, gelegentlich kann es Donnerstag oder am Freitag etwas regnen. Trotzdem bleibt es recht mild, die Temperaturen bleiben knapp über der 20 Grad Marke.
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0: Treffpunkt Mittag am Dienstag. Seit Tagen schon schönster Altweibersommer bei uns in der Region, aber man sieht es schon, es wird herbstlicher. Die Blätter werden schon so richtig leuchtend rot, sehen einfach toll aus. Und wenn man dann zur richtigen Zeit unterwegs ist, dann leuchtet die Natur einfach die Golden Hour, also die goldene Stunde. Perfektes Licht für Fotografen. Aber warum leuchtet der Herbst eigentlich immer so in diesem goldenen Licht? Unsere Reporterin Julia Wasselkopf weiß es.
1: Dafür ist der Stand der Sonne verantwortlich. Im Herbst steht die Sonne niedriger am Himmel. Das Licht fällt also in einem flacheren Winkel auf die Erde. Dadurch hat es vor allem das kurzwellige, kühle, blaue Licht schwieriger. Es wird eher gebrochen und von Wasser- oder Staubpartikeln abgelenkt. In den Sonnenstrahlen bleibt hauptsächlich das langwellige, warme, rote und orangene Licht übrig. Das sieht in unseren Augen dann warm und golden aus.
0: Ach, der Herbst, der lässt alles gut aussehen. Und damit der Herbst gut klingt, gibt's bei uns mehr Hits, mehr Vielfalt für euren Dienstagmittag.

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16: Ich bin Fabian Schaffer.
15: Die OECD sieht trotz schwacher PISA-Ergebnisse Fortschritte im deutschen Bildungssystem. Laut dem Bericht Bildung auf einen Blick 2026 erreichen inzwischen 41% der jungen Leute einen Hochschul- oder höheren Berufsabschluss. 11 Prozentpunkte mehr als vor 10 Jahren. Bildungsministerin Prien mahnt trotzdem, Deutschland gebe viel Geld aus, sei aber nicht effektiv genug. Die Studie thematisiert zudem den Lehrkräftemangel als zentrales Problem vieler Länder. Nach dem Hackerangriff auf die LMU München sind rund 600.000 Datensätze von Studierenden betroffen. Laut Universität reichen die betroffenen Immatrikulationsdaten teils 50 Jahre zurück. Je nach Alter enthalten sie auch Bankdaten oder Sozialversicherungsnummern. Hinweise auf Missbrauch gibt es bisher nicht. Das Vorlesungsverzeichnis soll ab morgen wieder erreichbar sein. Beim Start eines Vietnam Airlines Flugzeugs in München Mitte August sind laut Ermittlern die Bremsen betätigt worden. Das geht aus einem Zwischenbericht der Bundesstelle für Flugunfalluntersuchung hervor. Die Boeing mit fast 290 Menschen an Bord schoss über die Startbahn hinaus und konnte gerade noch abheben. Verletzt wurde niemand. Ob der Pilot bremste oder ein technischer Fehler vorlag, ist noch unklar. Sind Rabatt-Apps von Supermarktketten unfair? Diese Frage bleibt erst einmal ungeklärt. Das Oberlandesgericht in Brandenburg an der Havel hat die Klage von Verbraucherschützern gegen Lidl zurückgewiesen. Nicht zuständig, hieß es in der Begründung. Tanja Wagner berichtet.
16: Die Verbraucherzentrale Bundesverband hatte Rabatt-Apps als Diskriminierung angeprangert. Gerade ältere, junge und behinderte Menschen würden benachteiligt, heißt es vom Verband. Denn die dürften die Apps teilweise nicht nutzen oder hätten oft auch nicht die entsprechenden Geräte. Allerdings wurden ähnliche Klagen gegen Penny und Netto zuvor schon von den Gerichten als nicht belegbar abgewiesen.
15: Der Main führt wegen der Trockenheit immer weniger Wasser. Die Bezirksregierung Unterfranken hat jetzt die 2. von 3 Warnstufen ausgerufen. Betroffen ist der Main zwischen Kahl und Bamberg. Unternehmen sollen möglichst auf Wasserentnahmen verzichten. Auch die Schifffahrt ist betroffen. Schiffe werden langsamer geschleust. Es kommt zu Wartezeiten. Zwischen Main und Rhein sind bereits 20-25% weniger Schiffe unterwegs.
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17: Die Gemeinde Solbersdorf hat ein großes Herz für ihre Senioren. Sie sind am Donnerstagmittag in den Bürgersaal eingeladen zum Senioren-Oktoberfest. Da gibt's wie auf der Münchner Wiesn eine gescheite Brotzeit und natürlich auch ein Glaserl Bier. Es muss ja kein Mastkuck sein. Platz ist für 140 Personen. Jeder, der sich angemeldet hat und über 70 ist, bekommt ein halbes Händel mit Beilage umsonst. Für die musikalische Unterhaltung sorgen die Jura-Blosen. Der Seniorenkreis übernimmt die Bewirtung. Michael Hegele, Charivari in Solbersdorf.
18: Bei der Druckerei Pustet hier in Regensburg läuft aktuell wieder ein Warnstreik. Rund 50 Beschäftigte haben die Arbeit niedergelegt, aufgerufen von der Gewerkschaft Verdi. Die fordert in der laufenden Tarifrunde der Druckindustrie 7% mehr Lohn. Die Arbeitgeber bieten deutlich weniger. Der Warnstreik soll 48 Stunden dauern, betrifft Früh-, Spät- und Nachtschicht. Damit ist knapp die Hälfte der Belegschaft in der Produktion im Arbeitskampf. Die Auswirkungen sind laut Druckerei Pustet spürbar, aber zu bewältigen. Anja Stubber, Charivari in Regensburg.
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19: Da geht's auf die B15 Saalhaupt in Richtung Landshut fahren. Zwischen Schilling Nord und Neufahren. Achtung, liegen Reifenteile auf der Fahrbahn.
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19: In Regensburg stehen die Blitzer in der Sternbergstraße, in der Gabelsberger Straße und in der Gumpesheimer Straße. Im Landkreis Regensburg wird in Tegernheim in der Weinbergstraße geblitzt und zwar in beide Richtungen fahrend. In Spandorf im Stadtgebiet in der Bellstraße und im Landkreis Spandorf einmal ein Blitzer in Burglengenfeld Richtung Karl-Münz fahrend fotografiert er. Außerdem noch in Nittenau in der Regentalstraße bei der Tankstelle.
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19: In Neumarkt momentan 21 Grad, in Kelheim am Hafen auch 21 Grad und das gleiche derzeit auch in Deining. Da geht noch was in Sachen Spätsommer. Heute noch mal ein richtig schöner, sonniger Tag. Am Nachmittag wird es wieder gut warm, heute bis zu 26 Grad. Der Wettertrend auch morgen noch mal. Spätsommer von seiner schönsten Seite mit richtig viel Sonne und warmen Werten. Donnerstag und Freitag wird es etwas wolkiger bei uns in der Region. Da kann es etwas regnen und trotzdem bleibt es recht mild bei uns in der Region mit um die 20 Grad.
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21: Dienstag, kurz nach eins. Es ist Zeit für Infos von zu Hause und das seid ihr bei uns genau richtig. Das haben unsere Lokalreporter gleich für euch.
17: Der Markt Postbauer Heng verwandelt sich am Tag der Deutschen Einheit, also nächsten Samstag, in einen einzigen großen Flohmarkt. Bei einem sogenannten Verschenketag kann jedermann Sachen vors Haus stellen, die er loswerden will. Die Idee stammt von den Grünen. Mehr dazu gleich hier auf Charivari.
21: Dankeschön. Dazu begleiten euch jetzt gleich zwei sehr erfolgreiche Blondinen durch den Mittag. Anastasia, die Frau mit der rauen Stimme, mit ihrer Single One Day in Your Life. Und die andere ist Superstar Taylor Swift. Die kriegt ihr jetzt mit ihrem ganz neuen Song I Knew It, I Knew You. Schönen Dienstag.

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2: Es wird ein besonderer Tag der deutschen Einheit in Possbauer Heng. Der Markt lädt heuer am 3. Oktober zum ersten Verschenketag ein. Der funktioniert so. Jeder im Ort kann am Samstag von 9 bis 18 Uhr Sachen vor die Haustür stellen, die er oder sie loswerden will. Idealerweise sind alle Objekte kostenlos zu haben. Man muss aber keine teuren Sachen verschenken, sondern kann auch über Preise verhandeln. Die Idee für den Verschenketag kommt von den Grünen, schreiben die Neumarkter Nachrichten. Sie haben sich die Aktion von anderen Kommunen abgeschaut. Damit Einheimische und Auswärtige wissen, wo Sachen verschenkt werden, gibt es für den Tag sogar eine Übersichtskarte von Possbauer Heng.
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9: Am Samstag ist der Tag der Deutschen Einheit. Die Stadt Neustadt an der Donau feiert mit einer langen Nacht der Demokratie in den Feiertag hinein. Ab 16 Uhr öffnet der Bürgersaal seine Türen. Dort wurden eine Fotoaufstellung über Kinderrechte und verschiedene Kreativstationen aufgebaut. Danach gibt es ein interaktives Konzert, das Mut und Gleichberechtigung aus Sicht von Kindern und Jugendlichen beleuchtet. Schon am Donnerstagabend gibt es im Kulturhaus Storchenwirt einen Workshop über Streitkultur. Michael Hegele, Charivari in Neustadt an der Donau.
10: Von Naturschutz über Kinder- und Jugendarbeit bis Heimatkultur. Hier im Landkreis Regensburg gibt es jetzt wieder Geld für gute Ideen. Insgesamt 25.000 Euro fließen in ausgewählte Bürgerengagementprojekte. Im Rahmen der Liederförderung gibt es zum Beispiel Zuschüsse für eine Igel-Auffangstation in Tegernheim, Fördergelder für Trachtenmuckel, eine digitale Aktion vom Heimat- und Volkstrachtenverein Stammregenstauf und finanzielle Unterstützung auch für das historische Reitnerhaus in Deuerling. Anja Stubber, Charivari im Landkreis Regensburg.
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2: In der Regensburg stehen die Blitzer in der Sternbergstraße, in der Gabelsberger Straße und in der Gumpesheimer Straße. Im Landkreis Regensburg wird in Tegernheim in der Weinbergstraße geblitzt und zwar in beide Richtungen fahrend. In Schwandorf im Stadtgebiet in der Bellstraße und im Landkreis Schwandorf einmal in Blitzer in Burglengenfeld Richtung Karl-Münz fahrend fotografiert er. Außerdem noch in Nittenau in der Regentalstraße bei der Tankstelle.
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2: Da geht noch was in Sachen Spätsommer. Heute noch mal ein richtig schöner, sonniger Tag. Am Nachmittag wird es wieder gut warm. Heute bis zu 26 Grad. Der Wettertrend auch morgen noch mal. Spätsommer von seiner schönsten Seite mit richtig viel Sonne und warmen Werten. Donnerstag und Freitag wird es etwas wolkiger bei uns in der Region. Da kann es etwas regnen. Und trotzdem bleibt es recht mild bei uns in der Region mit um die 20 Grad.
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Hier ist Treffpunkt Mittag am Dienstag. Der September geht allmählich zu Ende. Überall liegen Kastanien rum und Haselnüsse. Die ersten Vogelschwärme fliegen schon Richtung Süden. Und man merkt es allmählich, die Tage werden wieder kürzer. Dennoch, das Wetter ist noch anderer Meinung. Der Spätsommer dreht weiter seine Runden über unserer Region. Wobei ich schon sagen muss, ich mag auch die kalten Morgenstunden und auch, dass die Nächte wieder frisch sind. Auch wenn man noch nicht wirklich merkt, dass wir in der kalten Jahreszeit sind. Genießt das schöne Wetter da draußen bei uns in der Region. Wir liefern euch dazu mehr Hits, mehr Vielfalt.

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21: Ich bin Gregor Jose Moser. Die letzte PISA-Studie hatte deutschen Schülern ja ein schlechtes Zeugnis ausgestellt. Der OECD-Bericht Bildung auf einen Blick 2026 macht jetzt dagegen Hoffnung. Demnach gibt es deutliche Fortschritte im deutschen Bildungssystem. Tanja Wagner berichtet.
22: Mittlerweile haben 4 von 10 der jungen Leute in Deutschland mindestens einen Hochschulabschluss und fast alle 3- bis 5-Jährigen besuchen einen Kindergarten. Wir sind gut vorangekommen, freut sich deshalb Bundesbildungsministerin Prien mit Blick auf den Bericht. Deutschland gebe vergleichsweise viel Geld pro Schüler für Bildung aus, nur oft nicht effektiv genug. Prien zufolge muss die Qualität des Unterrichts einfach besser werden.
21: Der Hackerangriff auf die LMU in München ist offenbar größer als zunächst angenommen. Nach neuesten Erkenntnissen sind rund 600.000 Datensätze von aktuellen und ehemaligen Studierenden betroffen. Die Immatrikulationsdaten reichen bis zu 50 Jahre zurück. Teilweise sind auch Bankdaten dabei. Hinweise auf eine Veröffentlichung oder einen Missbrauch der Daten gäbe es bisher nicht. Ab morgen soll das Online-Vorlesungsverzeichnis schrittweise wieder erreichbar sein. Mitte August war es auf dem Flughafen München ja fast zu einer Katastrophe gekommen. Eine Boeing der Vietnam Airlines war über die Startbahn hinausgeschossen und konnte gerade noch abheben. Jetzt kommt heraus, während des Starts wurde 2x die Bremse betätigt. Das geht aus einem Zwischenbericht der Behörden hervor. Unklar ist, ob der Pilot gebremst hat oder ob eine technische Störung dafür verantwortlich war. Die Bundespolizei hat bei einem 21-Jährigen Schreckschusspistole, Sturmhaube, Messer und Schlagstock gefunden. Kontrolliert wurde der Berufsschüler am Sonntag in einer Regionalbahn von Regensburg nach Schwandorf. Er wollte die Waffe laut Polizei einem Schulkameraden zeigen. Seinen Waffenschein hatten die Behörden ihm zuvor entzogen. Ein Ermittlungsverfahren wurde eingeleitet. Die Hans-Leipelt-Berufsoberschule in Donauwörth ist in diesem Jahr einer der Preisträger beim Deutschen Schulpreis. Ein Konzept zum flexiblen und individuellen Lernen dort wurde bei der Preisverleihung in Berlin mit 30.000 Euro ausgezeichnet. Hauptpreisträger ist die Bertha von Suttner Schule in der Nähe von Frankfurt, die ein Preisgeld von 100.000 Euro bekam.
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2: A3 Regensburg Richtung Passau zwischen Metten und Hengersberg, 3 Kilometer Stau.
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2: In der Regensburg stehen die Blitzer in der Sternbergstraße, in der Gabelsberger Straße und in der Gumpesheimer Straße. Im Landkreis Regensburg wird in Tegernheim in der Weinbergstraße geblitzt und zwar in beide Richtungen fahrend. In Schwandorf im Stadtgebiet in der Bellstraße und im Landkreis Schwandorf einmal in Witzenburg-Lengenfeld Richtung Karl-Münz fahrend fotografiert er. Außerdem noch in Nittenau in der Regentalstraße bei der Tankstelle.
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2: In Regensburg am Gutenbergplatz 25 Grad. In Abensberg, Landkreis Kelheim, messen wir 23 Grad. Und in Falkenstein auf der Burg oben sind es auch 23 Grad. Wir bleiben auf Sonnenkurs. Heute Morgen bin ich noch mit Handschuhen geradelt. Am Nachmittag brauchen wir dagegen Sonnenbrille und T-Shirt reicht vollkommen aus. Es wird wieder warm mit 26 Grad. Der Wettertrend. Morgen nochmal viel Sonnenschein und spätsommerliche Temperaturen. Donnerstag und Freitag werden wolkiger, stellenweise auch mit kleinen Regenschauern. Der Boden kann es dringend gebrauchen. Die Temperaturen bleiben aber knapp über der 20-Grad-Marke.
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2: In Zeitlan geht's um ein Thema, das uns diesen Sommer ziemlich beschäftigt hat. Verrücktes Klima, was kann ich tun? Dr. Andreas Kästler, ehemaliger Geschäftsführer der Barmherzigen Brüder Regensburg und leitender Notarzt, spricht über Klimawandel, Hitze und gesundheitliche Folgen. Los geht's morgen um 18.30 Uhr im Gemeindezentrum Zeitlan im Landkreis Regensburg. Und schon mal vormerken für Samstag, auf dem Dullplatz West in Regensburg ist wieder Stoffmarkt von 10 bis 17 Uhr mit Stoffen, Nähzubehör und jede Menge Ideen für kreative Projekte. Am kommenden Samstag der Stoffmarkt.
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11: A3 Regensburg Richtung Passau zwischen Metten und Hengersberg, 3 Kilometer Stau.
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11: In Regensburg stehen die Blitzer in der Sternbergstraße, in der Gabelsberger Straße und in der Gumpesheimer Straße. Im Landkreis Regensburg wird in Tegernheim in der Weinbergstraße geblitzt und zwar in beide Richtungen fahrend. In Schwandorf im Stadtgebiet in der Bellstraße und im Landkreis Schwandorf einmal ein Blitzer in Burglengenfeld Richtung Karl-Münz fahrend fotografiert er. Außerdem noch in Nittenau in der Regentalstraße bei der Tankstelle.
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11: Wir bleiben auf Sonnenkurs. Heute Morgen bin ich noch mit Handschuhen geradelt. Am Nachmittag brauchen wir dagegen Sonnenbrille und T-Shirt reicht vollkommen aus. Es wird wieder warm mit 26 Grad. Der Wettertrend. Morgen nochmal viel Sonnenschein und spätsommerliche Temperaturen. Donnerstag und Freitag werden wolkiger, stellenweise auch mit kleinen Regenschauern. Der Boden kann es dringend gebrauchen. Die Temperaturen bleiben aber knapp über der 20 Grad Marke.
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19: Ich bin Gregor Jose Moser. Das deutsche Bildungssystem macht Fortschritte. Das zeigt der OECD-Bericht Bildung auf einen Blick 2026. Und das, obwohl die Schülerinnen und Schüler erst vor 3 Wochen bei der PISA-Studie sehr schlecht abgeschnitten hatten. Zum Beispiel schaffen laut OECD-Bericht 4 von 10 jungen Menschen einen Hochschul- oder höheren Berufsabschluss. Vor 10 Jahren war es nur jeder Dritte. Immer weniger Kinder werden in Kitas und der Tagespflege betreut und das hat einen einfachen Grund. Mehr von Thomas Bleskin.
1: Für die rückläufige Entwicklung sind nach Angaben des Statistischen Bundesamts vor allem gesunkene Geburtenzahlen verantwortlich. Eltern lassen ihre Kleinen also nicht plötzlich seltener betreuen. Es gibt schlicht weniger Kinder in diesem Alter. Die Betreuungsquote bei den unter Dreijährigen ist nur minimal gesunken. Das macht sich inzwischen auch bei den Einrichtungen bemerkbar. Erstmals seit Beginn der Statistik vor 20 Jahren ist die Zahl der Kitas leicht zurückgegangen.
19: Deutschland tritt im weltweiten Innovationsranking auf der Stelle. Die Organisation für geistiges Eigentum der Vereinten Nationen sieht die Bundesrepublik wie schon letztes Jahr auf Platz 11. Von 2022 bis 2024 schaffte Deutschland es mit Rang 8 noch in die Top 10. Stark ist Deutschland dagegen bei Forschung und Ingenieursabsolventen, schwach bei digitalen Technologien. An der Spitze stehen weiterhin die Schweiz, Schweden und die USA. Dieser September gehört zu den 10 wärmsten seit 145 Jahren. Im Schnitt waren es bisher 15,9 Grad. Besonders auffällig die Trockenheit. Im Südwesten Deutschlands sind teilweise weniger als 5 Liter Regen pro Quadratmeter gefallen, bundesweit knapp 40 Liter. Das ist über ein Drittel weniger als im Vergleichszeitraum 1961 bis 1990. Während die DFB-Männer sich auf das nächste Spiel in der Fußball-Nations League gegen Serbien übermorgen vorbereiten, hat Christian Wück heute seinen Kader für die Frauennationalmannschaft nominiert. Für die Testspiele gegen Australien und Japan sind unter anderem Kapitänin Julia Gwin und Clara Bühl vom FC Bayern dabei. Nicht nominiert ist DFB-Stammtorhüterin Ann-Kathrin Berger. Sie pausiert nach Absprache.
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20: 2:03 am Dienstag. Vorsicht auf der A3 Nürnberg-Regensburg. Zwischen Parsberg und Berratshausen, hier liegt ein toter Fuchs auf der Fahrbahn. Weiter auf die A93 Regensburg Richtung Holledau. Zwischen Regensburg-West und Kreuz-Regensburg 2 Kilometer stockend im Moment. B16 Regensburg Richtung Roding-Altengreit zwischen Wenzenbach und Bernhardswald. Hier liegt ein Kissen auf der Fahrbahn. Und die B85 Amberg kam zwischen Abzweig nach Mappenberg und Neuenschwand. Ein Unfall mit LKW, da ist momentan gesperrt. Die Bergungsarbeiten laufen. Eine Umleitung ist eingerichtet. Im Moment dauert es hier 10 Minuten länger.
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20: In Schwandorf in der Bellstraße bei der BayWa steht der Blitzer-Anhänger. Wenn ihr noch was entdeckt, dann ruft's durch kostenlos 08000 08007.
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20: Das Charivari-Wetter in Regensburg am Botanischen Garten sind 26 Grad im Moment bei Sonnenschein. 25 Grad in Kelham am Landratsamt und 23 in Pösing-Kreiskam. Mit viel Sonnenschein geht's weiter durch den Nachmittag, rein in den Dienstag-Feierabend. Es bleibt trocken. Über Nacht kühlt's dann ab auf Temperaturen um 8 Grad. Morgen weiter mit dem schönen Altweiber-Sommerwetter hier bei uns bis zu 25 Grad und Sonne. Der Charivari-Wetter dreht. Am Donnerstag sind zum Start in den Oktober ein paar mehr Wolken dabei, bleibt aber auch da trocken. Mit um die 20 Grad geht's dann auf in Richtung Wochenende.
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20: Bald habt ihr es geschafft. Der Feierabend kommt um 3:04 haben wir es jetzt. Und da eine musikalische Umarmung von Kamrat mit Hug Yourself. Und dazu in dieser halben Stunde Nelly Furtado, die 2000er mit Say It Right. Neuer Sound von Christy Serenity, Good Old Days ebenso mit dabei.
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0: Christy Serendi nimmt uns auf Charivari mit durch den Nachmittag. Viertel nach drei haben wir es und es gibt einen Ort, den ihr nach Feierabend heute einfach stürmt, weil es so schön da ist und ihr seid nicht allein im Biergarten. Anton Sperger vom Spitalgarten Regensburg. Servus.
1: Servus, habe ich Bier.
0: Die Leute sitzen ja raus bei euch auch bummvoll jetzt gerade, oder?
1: Der Biergarten ist heute wieder gut besucht, ja.
0: Und jetzt im Herbst ist der Biergartenbesuch schon etwas anders, aber auch schön.
1: Unterm Tag drückt die Leute natürlich raus, abends wird es aber dann auch schon wieder schnell frisch. Mhm. Man probiert die letzten Sonnenstrahlen mitzunehmen. Jeder, glaube ich, weiß, der Winter steht vor der Tür und jeder will nochmal raus und will das natürlich mitnehmen. Gerade wenn man so auf Donau schaut und die Sonne jetzt da wieder spiegelt drin. Und es ist wirklich ein Traum, ja.
0: Und jetzt im Herbst kann es natürlich bei so einem Biergartenbesuch auch passieren, dass einem eine Kastanie in die halbe Bier plumpst.
1: Ja, wir haben Rotkastanien, die tragen normalerweise keine Früchte und Linden, aber die Blätter fallen natürlich die ersten schon runter, das Laub färbt sie und das macht natürlich dann schon auch nochmal eine ganz andere Stimmung im Biergarten.
0: Anton Sperger vom Spitalgarten Regensburg, Dankeschön. Macht euch eine schöne Zeit in den Biergärten in Regensburg, Niederbayern und der Oberpfalz, solange das Wetter jetzt noch so schön ist. Das sind Laidback jetzt und Baker Man, die 80er auf dem Weg in den Feierabend auf Charivari.

0: Spätsommer vom Allerfeinsten und dazu gute Musik auf Stradivari mit Robbie Williams und She's the One. 3 Minuten vor 3:30 haben wir es. 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Und nach 3:30 geht's weiter bei uns mit mehr Hits und mehr Vielfalt. Mit Bruce Springsteen, Dancing in the Dark, die 80er dazu, Musik von Zayn und Sia mit Dusk Till Dawn, gleich nach 3:30.
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0: Es ist 3:30 und da sehen wir heute, die OECD sieht trotz schwacher PISA-Ergebnisse Fortschritte im deutschen Bildungssystem. Laut dem Bericht Bildung auf einen Blick 2026 erreichen inzwischen 41% der jungen Leute einen Hochschul- oder höheren Berufsschulabschluss. 11 Prozentpunkte mehr als noch vor 10 Jahren. Thema heute auch in den Nachrichten, die bekommt ihr wieder zur vollen Stunde. Jetzt um 3:30 schauen wir erstmal zu uns.
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15: Grüß Gott. Ein Reitsportgeschäft in Hahnbach in der Oberpfalz ist überfallen worden. Gestern betrat ein Mann den Laden und hat mit der Faust nach einer Angestellten geschlagen. Danach nahm er Geld aus der Kasse und flüchtete per Auto. Eine Polizeistreife nahm die Verfolgung auf. Sie konnte den Täter schließlich stoppen. Er ließ sich widerstandslos festnehmen. Der 37 Jahre alte Ukrainer wird heute einem Haftrichter vorgeführt. Eine unerwartete Baustelle bremst heute, vielleicht auch noch morgen, Autofahrer auf der B16 bei Bad Abbach aus. Schuld ist eine kaputte Entwässerungsleitung. Sie hat an einer Brücke den Untergrund so stark unterspült, dass dort jetzt Betonwände ins Rutschen geraten sind. Eine Fachfirma soll den Schaden beheben. Für die Arbeiten regelt eine Ampel den Verkehr. Längere Wartezeiten sind damit vorprogrammiert. An der Autobahnanschlussstelle Schwandorf Süd ist am Montagabend ein schwerer Unfall passiert. Beim Abbiegen ist ein Sattelzug mit einem Auto zusammengestoßen. Der Autofahrer aus Neumarkt und 2 seiner Mitfahrer wurden dabei schwer verletzt. Der Lasterfahrer kam mit dem Schrecken davon. Den Sachschaden gibt die Polizei mit 60.000 Euro an. Der schwedische Möbelriese IKEA hat heute verraten, wann er im Donau-Einkaufszentrum Regensburg seinen sogenannten Pop-Up-Store aufsperrt. Kommenden Montag ist es soweit, um 10 Uhr ist die offizielle Eröffnung. 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
0: Die A3 in Fahrtrichtung Passau zwischen Kreuzdeckendorf und Hengersberg. Hier staut es sich aktuell auf 3 Kilometer, 9 Minuten plus. A93 Regensburg Richtung Holledau zwischen Regensburg West und Kreuz Regensburg. 3 Kilometer Stau, 7 Minuten dauert's länger. Und Vorsicht auf der B85 Amberg Kam zwischen Abzweig nach Mappenberg und Neuenschwand. Ein Unfall mit LKW. Da ist momentan gesperrt. Es laufen die Bergungsarbeiten. Eine Umleitung ist eingerichtet.
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0: In Schwandorf in der Bellstraße einer, wenn ihr noch was entdeckt. Staus und Blitzer kostenlos melden an die 08000 08007.
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0: Das Charivari-Wetter in Regensburg im Westenviertel scheint die Sonne bei 26 Grad.

0: Über Nacht bleibt es trocken bei um die 8 Grad. Morgen weiter mit diesem schönen Spätsommerwetter, das wir gerade haben, bis zu 25 Grad. Sonne und blauer Himmel, der Charivari-Wetter trennt. Am Donnerstag, wenn wir dann in den Oktober starten, ein paar mehr Wolken mit dabei bei um die 20 Grad. Richtung Wochenende, dann schon wieder sonniger.
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0: Herbert Feldbauer hier um 4 Minuten nach halb 4 am Dienstag. Auf geht's, weiter Richtung Feierabend. Musik kommt als nächstes von Roxette, die 90er, Must Have Been Love und Michael Schulte vorher. Aktueller Sound mit 5 AM.

0: 15.44 Uhr haben wir es, am Dienstag. Schönen Nachmittag.
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3: Morgen gibt's im Cineplex Neumarkt einen Film über Menschen, die unsere Region nachhaltiger machen. Biografien. Geschichten, die wachsen. Erzählt von Landwirten, Gastronomen und anderen, die sich für nachhaltige Landwirtschaft und regionale Lebensmittel einsetzen. Beginn um 19.30 Uhr. Der Eintritt ist frei. Am Freitag wird's in der Kulturkantine in Kelheim ziemlich mörderisch. Aber lustig, Mord im Motivationstakt ist ein Coaching-Kabarett über Sinnkrisen und den ganz normalen Funktionsmodus im Leben. Beginn ist um 19.30 Uhr, Eintritt 15 Euro.
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Charivari und jetzt ein musikalisches Feierabend hier. Und das schenkt uns Tina Turner ein. The Best, die 80er. In

0: vor vier haben wir es.
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0: Der Feierabendverkehr rollt und solange er rollt, ist ja alles gut. Ein paar Behinderungen gibt es zum Feierabend. Gleich eine Übersicht nach den Nachrichten wieder.
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2: Ich bin Gregor Jose Moser. 129 Kilo. Diese Menge an Lebensmitteln wirft jeder EU-Bürger pro Jahr in den Müll. Das zeigen Zahlen des Statistikamts Eurostat für das Jahr 2024. Mehr als die Hälfte aller Lebensmittelabfälle kommt aus privaten Haushalten. Gut ein Drittel des Mülls fällt bereits bei der Herstellung an. Nach dem AfD-Wahlerfolg in Sachsen-Anhalt ist die Regierungsbildung weiter schwierig. Während SPD, Grüne, Linke und BSW Gespräche über einen möglichen überparteilichen Ministerpräsidenten führen, hat AfD-Wahlsieger Siegmund jetzt bestätigt, er werde sich im Dezember als Ministerpräsidentenkandidat zur Wahl stellen. Obwohl die in Sachsen-Anhalt gesichert rechtsextreme AfD nicht allein regieren kann, was Siegmund vor der Wahl eigentlich zur Bedingung gemacht hatte. Die Stadt Rosenheim warnt vor Verspätungen im angrenzenden Zugverkehr und Behinderungen auf den Straßen. Grund dafür ist eine Bombenentschärfung. Die Fliegerbombe aus dem Zweiten Weltkrieg war bei Bauarbeiten der Deutschen Bahn auf einer Bahntrasse in Rosenheim freigelegt worden. Der Fundort ist nach Angaben der Stadt abgesperrt worden. Außerdem müssen rund 1500 Anwohner bis spätestens 17 Uhr ihre Wohnungen verlassen. Der ChatGPT-Entwickler OpenAI hat die Veröffentlichung seines neuen KI-Modells vorerst gestoppt. Grund sind Sicherheitsbedenken, wie ein Manager dem Wall Street Journal gesagt hat, Tina Eck.
3: Das neue Modell hatte zu selbstständig ohne Nutzererlaubnis agiert und über seine Aktionen geschwindelt. Derart eigenmächtiges Vorgehen fortgeschrittener KI hatte in letzter Zeit öfter Sorgen bereitet und für Schlagzeilen gesorgt. KI-Modelle schlichen sich heimlich ins Internet, rekrutierten externe Chatbots oder hackten sich sogar in Computer, Systeme und auf Webseiten anderer Unternehmen.
2: Diebesgut im Wert von rund 100.000 Euro hatte eine Bande auf dem Münchner Oktoberfest erbeutet. Jetzt hat die Polizei 4 Tatverdächtige festgenommen. Die Männer aus Frankreich sitzen wegen mutmaßlichen Bandendiebstahls in Untersuchungshaft. Sie sollen unter anderem Smartphones, Uhren und teure Kleidung gestohlen haben. Die Ermittler kamen der Bande auch dank Videoaufnahmen sowie Taschendiebfahndern aus Rumänien und Portugal auf die Spur.
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0: 2:04 haben wir es auf der A3 in Fahrtrichtung Passau zwischen Kreuzdeckendorf und Hengersberg. Hier staut es sich auf 3 Kilometer im Moment. Die A6 Pilsen-Nürnberg zwischen Grenzübergang Weithaus und Pleistein 3 Kilometer. Stau ebenfalls 20 Minuten plus A93 Regensburg-Holledau zwischen Regensburg-Pfaffenstein und Kreuz Regensburg. Hier ebenfalls 3 Kilometer Stau. B85 Amberg-Kam zwischen der Abzweigung nach Mappenberg und Neuenschwand, ein Unfall mit LKW, da ist gesperrt. Die Bergungsarbeiten laufen gerade, eine Umleitung ist eingerichtet.
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0: In Schwandorf in der Bellstraße steht einer, wenn ihr noch was entdeckt. Die Charivari Verkehrshotline ist kostenlos 08000 08007.
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0: Das Charivari-Wetter in Kelheim am Goldberg 25 Grad, 24 in Hausen und auch in Freistadt, Kreis Neumarkt. Schön warm, der September zeigt nochmal, was er kann heute Nachmittag mit viel Sonne. Über Nacht kühlt es ab auf um die 8 Grad. Morgen weiter mit dem schönen Altweibersommer und bis 25 Grad bei Sonnenschein. Der Charivari-Wettertrend. Am Donnerstag sind zum Start in den Oktober ein paar mehr Wolken dabei, bleibt aber meist trocken. Mit um die 20 Grad und mehr Sonne geht's weiter ins Wochenende bei uns.
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0: Und gleich in 10 Minuten sind Herrschaften bei uns, die mal wirklich außergewöhnlich sind. Das zeigt, wie vielfältig unsere Region hier ist. Die Charivari Vereinsvielfalt gleich. Nach Musik von Nico Santos. Why Don't You Stay? Das ist seine aktuelle Single, die 90er. Kult. Song mit dabei von Dr. Alban. Sing Halleluja und davor Miley Cyrus mit End of the World. Zum Start in den Feierabend. Wir haben es 5 Minuten nach 4.
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0: Genau, Viertel nach vier. Nach Feierabend Langeweile? Also garantiert nicht bei den Herren, die wir euch jetzt vorstellen.
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0: Die Gesellschaft der Niederländer, kurz Niederland, feiert heuer in Regensburg 125-jähriges Bestehen. Aber vielen von euch dürfte dieser Verein völlig unbekannt sein. Er ist eine Herrengesellschaft, die sich der sinnvollen Freizeitgestaltung widmet. Der Vorsitzende heißt bei Niederland Bruckwart. Es ist der Peter Bauer. Bei euren Treffen geht es immer um eine sogenannte Aufgabenlösung. Wie läuft das ab?
3: Es ist also verboten, über Frauen, über Politik, über die Arbeit zu sprechen. Somit konzentriert sich dann alles auf diese Aufgabenlösungen. Und ich kann Ihnen da einmal ein Beispiel geben. Da hat es einmal ein Aufgabenlösungswort gegeben, Gas. Da kann man natürlich eine Variation schreiben, GAS, und das dann irgendwie vortragen auf dem Instrument, das man spielt. Weil es gibt einige, die Instrumente spielen. Oder Sie können über die Entwicklung des Gassystems in Regensburg sich was raussuchen und den Leuten das mitteilen. Oder Sie machen ein Gedicht mit Gas und so weiter und so fort. Also da gibt es eine ganze Menge Sachen, die man da vorbereiten kann und vortragen soll. Und das macht die Sache eigentlich sehr lustig und sehr kurzweilig.
0: Es ist schon eine ungewöhnliche Gemeinschaft, die Niederland Regensburg bildet. Sie ist von langjähriger Freundschaft geprägt. Der Alltag bleibt draußen und im Vereinsheim hat man einen anderen Namen und auch andere Kleidung.
3: Man hat so eine Jacke, einen Hut vielleicht auch an, wie man es von der Nachtwache vom Rembrandt kennt. Das ist also so der Bezug zum Niederland. Das hat nichts mit Holland eigentlich zu tun. Und aus diesem Grund hat man also so eine Art Wemslin, ein Wams. Namen haben wir natürlich auch alle neu, weil man soll ja, wenn man ins Niederland eintritt, das vulgäre Leben ablegen. Man legt den Namen ab, kriegt einen neuen. Und ich habe lange Jahre nicht gewusst, wer neben mir sitzt. Also wie dieser Mensch mit normalen Namen heißt, weil das nicht richtig ist. Ja.
0: Und so sind die Zusammenkünfte von Niederland Regensburg ein bisschen wie eine Insel, in der das normale Leben der Mitglieder keine Rolle spielt. 14 Niederländer gibt's noch in Regensburg. Über Nachwuchs würden Sie sich freuen. Die Kontaktdaten findet ihr auf unserer Homepage.
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0: So klingt der Nachmittag auf Stadivarium. 5:02. Und jeden Feierabend bekommt ihr von mir einen neuen Hit-Tipp. Heute Abend unter anderem vom britischen Sänger Calum Scott. Dazu später mehr, immer um 18.45 Uhr bei uns auf Charivari. Und bis dahin geht's weiter rein in den Feierabend mit guter Musik. Mit Michael Bublé, I Believe in You. Ed Sheeran, dabei mit Perfect oder auch Alana Mars mit Black Velvet, die 80er.
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0: Eine Übersicht von den Straßen gleich wieder. Es ist 5:30, 16.30 Uhr.
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11: Grüß Gott. Ein Reitsportgeschäft in Hahnbach in der Oberpfalz ist überfallen worden. Gestern betrat ein Mann den Laden und hat mit der Faust nach einer Angestellten geschlagen. Danach nahm er Geld aus der Kasse und flüchtete per Auto. Eine Polizeistreife nahm die Verfolgung auf. Sie konnte den Täter schließlich stoppen. Er ließ sich widerstandslos festnehmen. Der 37 Jahre alte Ukrainer wird heute einem Haftrichter vorgeführt. Eine unerwartete Baustelle bremst heute, vielleicht auch noch morgen, Autofahrer auf der B16 bei Bad Abbach aus. Schuld ist eine kaputte Entwässerungsleitung. Sie hat an einer Brücke den Untergrund so stark unterspült, dass dort jetzt Betonwände ins Rutschen geraten sind. Eine Fachfirma soll den Schaden beheben. Für die Arbeiten regelt eine Ampel den Verkehr. Längere Wartezeiten sind damit vorprogrammiert. An der Autobahnanschlussstelle Schwandorf Süd ist am Montagabend ein schwerer Unfall passiert. Beim Abbiegen ist ein Sattelzug mit einem Auto zusammengestoßen. Der Autofahrer aus Neumarkt und zwei seiner Mitfahrer wurden dabei schwer verletzt. Der Lasterfahrer kam mit dem Schrecken davon. Den Sachschaden gibt die Polizei mit 60.000 Euro an. Der schwedische Möbelriese IKEA hat heute verraten, wann er im Donau-Einkaufszentrum Regensburg seinen sogenannten Pop-Up-Store aufsperrt. Kommenden Montag ist es soweit, um 10 Uhr ist die offizielle Eröffnung. 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
0: Die A3 in Fahrtrichtung Passau zwischen Kreuzdeckendorf und Hengersberg. 2 Kilometer Stau aktuell, 6 Minuten dauert's länger. A93 Regensburg-Kolledau zwischen Regensburg-Pfaffenstein und Kreuz-Regensburg im Baustellenbereich. 4 Kilometer Stau, 10 Minuten plus. B85 Amberg-Kam zwischen Abzweig nach Mappenberg und Neuenschwand. Ein Unfall mit LKW, da ist gesperrt. Bergungsarbeiten laufen, eine Umleitung ist eingerichtet.
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0: Könnt uns kostenlos melden. 08000 08007.
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0: das Charivari-Wetter. In Regensburg am Audimax 27 Grad bei Sonnenschein, 26 sind es in Cham an der Spitalkirche und 25 in Oberfichtachkreis Schwandorf. Viel Sonnenschein zum Feierabend am Dienstag. Es bleibt trocken, über Nacht kühlt es ab auf 8 Grad. Morgen weiter mit dem schönen Altweibersommer bis 25 Grad und Sonnenschein. Der Charivari-Wetter trennt. Am Donnerstag zum Start in den Oktober mehr Wolken dabei. Es bleibt aber auch da trocken. Richtung Wochenende wieder

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1: 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Davor Alana Mars, Black Velvet, die 80er. Ich bin Herbert Fellbauer. Wir haben es 4 Minuten nach 4:30.

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Zwischen Arbeit und Feierabend gewinnt ihr jetzt bei mir wieder Freizeitspaß für die Familie. Wir laden euch ins Hallenbad ohne Wasser ein. Das braucht's in dem Fall auch nicht, weil ihr sitzt nämlich im leeren Becken auf gemütlichen

0: 17 Minuten vor 5 haben wir es.
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0: Und bei mir jetzt am Feierabend ist die Christa Bartmann aus Schwarzenfeldkreis Schwandorf. Christa.
3: Hallo.
0: Grüß dich. Charivari schenkt dir hiermit 4-mal freien Eintritt für Pixel Zoo Ocean.
3: Super, danke schön. Ja, ich freue mich sehr. Danke.
0: Das freut mich dann umso mehr. Christa, du kannst auch Badeanzug und Handtücher daheim lassen. Die brauchst du nicht, weil da ist kein Wasser drin im Hallenbad in Regensburg. Aber ihr erlebt eine wirklich spektakuläre Lichtshow und sitzt dann quasi im Becken drin auf so Sitzsäcken und habt es dann an die Wände projiziert und an die Decke. Schaut richtig gut aus. Pixel Zoo Ocean, okay. Viel Spaß.
3: Vielen, vielen Dank, Charivari.
0: Gerne, bleib noch ganz kurz dran, bitte, gell?
3: Ja.
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0: Silvester, Feierabend. Auf Charivari, 4 Minuten vor 5 haben wir es hier. Nächste Stunde, Teddy Swims mit dabei mit seinem Mega-Hit Bad Dreams. Dazu die 80er mit Robert Palmer. Perfekt zum Abschalten jetzt nach der Arbeit. Johnny und Mary gleich nach 5.
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0: Der Feierabendverkehr ist im vollen Gange. Wo es gerade Behinderungen gibt, gleich wieder eine Übersicht nach den Nachrichten bei uns.
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0: Ich bin Gregor Jose Moser. Jeder EU-Bürger hat 2024 im Schnitt fast 130 Kilogramm Lebensmittel weggeworfen. Das zeigt eine neue Statistik von Eurostat. Insgesamt sind so knapp 58 Millionen Tonnen Abfall entstanden. Mehr als die Hälfte des Mülls fällt in privaten Haushalten an. Gut 10% entsteht in Restaurants und bei Lieferservices. Die EU reagiert mit einer neuen Richtlinie. Bis in 4 Jahren soll bei Herstellung und Verarbeitung 10% weniger Müll anfallen. In Ostdeutschland wird nur wenig vererbt. Das zeigen aktuelle Zahlen des Statistischen Bundesamtes. Letztes Jahr sind nur 5% aller versteuerten Erbschaften und Schenkungen dort gelandet. Der Rest, 142,5 Milliarden Euro, im Westen. Statistiker sehen dafür zwei Gründe. Menschen in der DDR konnten kaum Ersparnisse aufbauen und die Löhne im Osten sind weiter niedriger. Dieser September geht in Bayern als einer der sonnigsten seit 75 Jahren in die Geschichte ein. Das meldet der Deutsche Wetterdienst. Im Schnitt war es mit 15,3 Grad um 2,5 Grad wärmer als üblich. Am 8. September kletterten die Temperaturen beispielsweise in der bayerischen Landeshauptstadt München sogar auf über 33 Grad. Handykäuferinnen und Käufer in der EU sind wohl teilweise hinters Licht geführt worden. Kriminelle sollen im großen Stil Smartphones im Netz als Neuware verkauft haben, obwohl diese aus alten Teilen zusammengesetzt wurden. Deshalb gab es heute eine europaweite Razzia. Katrin Müller berichtet.
1: Im Visier der Ermittler ein Top-Anbieter für Handys im Internet. Demnach lief das Ganze wohl so ab. In Hongkong und den Vereinigten Arabischen Emiraten wurden Mobiltelefone aus gebrauchten Bauteilen zusammengesetzt, sauber gemacht und neu verpackt in die Niederlande verschickt. Aus Lagern in Deutschland wurden die Mogelhandys dann auf Online-Marktplätzen in der gesamten EU verkauft.
0: Der beinahe Unfall einer Boeing in München gibt weiter Rätsel auf. Ein Zwischenbericht der Bundesstelle für Flugunfalluntersuchung zeigt, beim missglückten Start Mitte August waren die Bremsen betätigt und dauerhaft gehalten worden. Ob absichtlich oder wegen eines technischen Fehlers ist noch offen. Das Flugzeug der Vietnam Airlines mit fast 290 Menschen an Bord war über die Startbahn hinausgeschossen und konnte im letzten Moment noch abheben.
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2: 2 Minuten nach 5. Eine Gefahrenmeldung zuerst jetzt von der A93 Weiden Richtung Regensburg. Zwischen Pfreimd und Nappburg Gefahr durch Fahrradfahrer auf der Fahrbahn. Im weiteren Verlauf der A93 Richtung Holledau zwischen Regensburg-Pfaffenstein und Kreuz Regensburg. Hier staut es sich auf 3 Kilometer im Moment. 17 Minuten dauert es länger. B85 Amberg Richtung Cham zwischen Abzweig nach Mappenberg und Neuenschwand. Ein Unfall mit LKW, da ist gesperrt immer noch. Bergungsarbeiten laufen, eine Umleitung ist eingerichtet. Und die B301 Mainburg Richtung Abensberg zwischen Abzweig nach Lindkirchen und Lindkirchen, ein Unfall. Es kommt zu Behinderungen.
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2: In Schwandorf in der Bellstraße steht der Blitzer. Wenn ihr noch was entdeckt, jetzt auf dem Weg in den Feierabendstau oder Blitzer, ruft durch kostenlos die Charivari Verkehrshotline. Ist die 08000 08007.
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2: Das Charivari-Wetter in Kelheim am Goldberg, 25 Grad, 24 in Hausen und auch in Freistadt, Kreis Neumarkt. Schön warm, der September zeigt nochmal, was er kann heute Nachmittag mit viel Sonne. Über Nacht kühlt es ab auf um die 8 Grad. Morgen weiter mit dem schönen Altweibersommer und bis 25 Grad bei Sonnenschein, der Charivari-Wettertrend. Am Donnerstag sind zum Start in den Oktober ein paar mehr Wolken dabei, bleibt aber meist trocken. Mit um die 20 Grad und mehr Sonne geht's weiter ins Wochenende bei uns.
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2: Wo gehen wir hin, wenn's Wetter so schön ist wie heute in Regensburg, Niederbayern und der Oberpfalz und wir Feierabend haben in dem Biergarten? Genau, und das machen wir auch gleich in 10 Minuten. Und wie schön so ein Biergartenbesuch im Herbst sein kann, das erfahren wir eben gleich nach Rayman mit Through the Eyes of a Child, die 2000er Retro-Sound bei uns. Dazu Olivia Rodrigo neu mit Drop Dead und vorher Katy Perry mit Hot and Cold. 5 Minuten nach 5 haben wir es.
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Charivari, 9 Minuten nach 5. Kurzer Blick auf die Straßenvorsicht auf der B15. Saalhaupt Richtung Landshut an der Einfahrt. Neufahren Südgefahr durch einen Spanngurt. Der liegt hier da auf der Fahrbahn. Und hier kommt Raymond jetzt auf Charivari.

0: von 3 bis frei auf Charivari, 16 Minuten nach 5 haben wir es am Dienstag. Und jetzt so nach der Arbeit auf dem Weg heim kommt dann auch so langsam wieder der Hunger. Was gibt's dann zum Abendessen? Ich meine, jetzt ist es noch schön warm und sonnig, schöne Brotzeit, Platten oder wenn es dann dunkel wird und kühler, was Deftiges. Wie schmeckt bei euch der Herbst? Charivari-Umfrage in Regensburg und Kelheim.
1: Oh, da gibt's viel. Ente vielleicht mit Knödel und Blaukraut.
2: Ich glaube, der Federweiße kommt gut als Getränk und irgendwas mit Kürbis.
3: Kürbiskernsuppe. Das ist so das Lieblingsessen eigentlich. Und Eintöpfe. Schnitzel.
1: Meistens Kaspresknödel, so heißt es auf Bayerisch. Oder vielleicht mal Schwammerlsuppe.
4: Aber ansonsten Herbstessen, zum Beispiel eine Leibspeise ist Wirsingkraut.
5: Und vom Kaffee auf Tee langsam umsteigen.
0: Was es auch gibt bei euch heute Abend, lasst es euch schmecken. Auch eine Möglichkeit natürlich, in einen der Biergärten in der Region zu gehen. Das machen wir auch in dieser Stunde noch. Jetzt erstmal weiter mit Musik. Auf in den Feierabend mit Robert Palmer und Johnny und Mary, die 80er auf Charivari.

0: Charivari zum Feierabend um 6:03 am Dienstag. Und Gratulation schnell an der Stelle an die Baseballer der Legionäre Regensburg, sind jetzt Vizemeister. Zum zweiten Mal in Folge hat Regensburg damit das Finale erreicht. Eine starke Leistung für die neu formierte Mannschaft und das feiern die Legionäre. Wenn ihr mit ihnen feiern möchtet, heute ab 18 Uhr, also in einer guten halben Stunde in der Armin-Wolf-Arena in Regensburg, da ist Meet and Greet mit den Erfolgs-Baseballern. Viel Spaß bei uns. Geht's weiter auf Charivari mit mehr Hits und mehr Vielfalt. Shawn Mendes gleich. When You're Gone, Mr. Big, Wild World, die 90er gleich.
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0: Es ist 17.30 Uhr, 5:30, gleich mehr von den Straßen bei uns.
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11: Grüß Gott. Ein Reitsportgeschäft in Hahnbach in der Oberpfalz ist überfallen worden. Gestern betrat ein Mann den Laden und hat mit der Faust nach einer Angestellten geschlagen. Danach nahm er Geld aus der Kasse und flüchtete per Auto. Eine Polizeistreife nahm die Verfolgung auf. Sie konnte den Täter schließlich stoppen. Er ließ sich widerstandslos festnehmen. Der 37 Jahre alte Ukrainer wird heute einem Haftrichter vorgeführt. Eine unerwartete Baustelle bremst heute, vielleicht auch noch morgen, Autofahrer auf der B16 bei Bad Abbach aus. Schuld ist eine kaputte Entwässerungsleitung. Sie hat an einer Brücke den Untergrund so stark unterspült, dass dort jetzt Betonwände ins Rutschen geraten sind. Eine Fachfirma soll den Schaden beheben. Für die Arbeiten regelt eine Ampel den Verkehr. Längere Wartezeiten sind damit vorprogrammiert. An der Autobahnanschlussstelle Schwandorf Süd ist am Montagabend ein schwerer Unfall passiert. Beim Abbiegen ist ein Sattelzug mit einem Auto zusammengestoßen. Der Autofahrer aus Neumarkt und 2 seiner Mitfahrer wurden dabei schwer verletzt. Der Lasterfahrer kam mit dem Schrecken davon. Den Sachschaden gibt die Polizei mit 60.000 Euro an. Der schwedische Möbelriese IKEA hat heute verraten, wann er im Donau-Einkaufszentrum Regensburg seinen sogenannten Pop-Up-Store aufsperrt. Kommenden Montag ist es soweit, um 10 Uhr ist die offizielle Eröffnung. 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
0: 6:01 haben wir. Ihr braucht etwas Geduld auf der A93 Regensburg Richtung Holledau zwischen Regensburg Nord und Kreuz Regensburg im Baustellenbereich. Hier sind es aktuell 5 Kilometer Stau. Gut 20 Minuten dauert es länger. B85 Amberg Richtung Kam zwischen Abzweig nach Mappenberg und Neuenschwand. Ein Unfall mit LKW, da ist immer noch gesperrt. Die Bergungsarbeiten laufen. Eine Umleitung ist eingerichtet.
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0: In Schwandorf wird in der Bellstraße geblitzt. Gerne her damit. Kostenlos anrufen 08000 08007. Dankeschön.
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0: Das Charivari-Wetter am Dienstagfeierabend in Regensburg am Galgenberg sind es noch 25 Grad im Moment, 23 in Cham am Straubinger Turm und 25 in Elsendorf, Kreis Kelheim. Schöner, sonniger Feierabend heute. Der September zeigt nochmal, was er kann. Über Nacht bleibt es trocken bei um die 8 Grad. Morgen geht es genauso schön weiter. Bis zu 25 Grad in Regensburg-Niederbahn und der Oberpfalz. Der Charivari-Wettertrend. Am Donnerstag, wenn wir dann in den Oktober starten, ein paar mehr Wolken dabei, bleibt aber auch da trocken. Zum Wochenende hin wieder sonniger.
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0: Und wo gehen wir nach so einem schönen Spätsommerwetter zum Feierabend noch hin? In den Biergarten, genau. Und wie schön so ein Besuch im Herbst sein kann. Gleich in 10 Minuten. Nach Kamerad, gute Laune Musik, I Believe. Und davor Bibi Rexha mit New Religion jetzt. Um 3 Minuten nach 5:30.

0: 17 Minuten vor 6 der Charivari Feierabend. Es gibt einen Ort, den ihr nach Feierabend heute einfach stürmt, weil es so schön ist und ihr seid da auch definitiv nicht allein im Biergarten. Der Anton Sperger vom Spitalgarten in Regensburg bei uns.
1: Servus, hab ich dir.
0: Servus. Die Leute zieht's einfach raus in die Sonne, bei euch auch wieder voll. Hm?
1: Der Biergarten ist heute wieder gut besucht, ja.
0: Boah. Jetzt im Herbst ist so ein Biergartenbesuch aber schon etwas anders, aber doch auch wunderschön.
1: Unterm Tag drückt die Leute natürlich raus, abends wird es aber dann auch schon wieder schnell frisch. Man probiert die letzten Sonnenstrahlen mitzunehmen. Jeder, glaube ich, weiß, der Winter steht vor der Tür und jeder will nochmal raus und will das natürlich mitnehmen. Gerade wenn man so auf Donau schaut und die Sonne jetzt sich da wieder spiegelt drin. Und es ist wirklich ein Traum, ja.
0: Und jetzt im Herbst kann es auch passieren, dass einem dann plötzlich eine Kastanie so in die halbe Bier plumpst, oder?
1: Ja, wir haben Rohkastanien, die tragen normalerweise keine Früchte.
0: Also?
1: Und Linden, aber die Blätter fallen natürlich die ersten schon runter, das Laub färbt sie und das macht natürlich dann schon nochmal eine ganz andere Stimmung im Biergarten, ja.
0: Der Anton Sperger vom Spitalgarten Regensburg. Dankeschön. Macht euch eine schöne Zeit in den Biergärten bei uns in Regensburg, Niederbayern und der Oberpfalz, solange das Wetter jetzt noch so schön ist. 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

0: Just Like Fire. Dazu Prince and the Revolution. Eine Hymne der 80er. Purple Rain gleich.
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0: gleich wieder nach den Nachrichten eine Übersicht von den Straßen, dann auch mehr zum Wetter in Regensburg, Niederbayern und der Oberpfalz.
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2: Ich bin Gregor Jose Moser. Die OECD sieht trotz schwacher PISA-Ergebnisse Fortschritte im deutschen Bildungssystem. Laut dem Bericht Bildung auf einen Blick 2026 erreichen inzwischen 41% der jungen Leute einen Hochschul- oder höheren Berufsabschluss. Das sind 11 Prozentpunkte mehr als noch vor 10 Jahren. Was AfD-Politiker Siegmund im Wahlkampf noch ausgeschlossen hatte, soll bald Realität werden. Er möchte sich auch ohne eigene Mehrheit im Landtag von Sachsen-Anhalt im Dezember zum Ministerpräsidenten wählen lassen. Tanja Wagner berichtet.
3: Eigentlich hatte Siegmund nur mit absoluter Mehrheit regieren wollen. Wie eine Regierung unter seiner Führung jetzt aussehen soll, sagte er nicht. Es gebe konstruktive Gespräche mit einer anderen Partei und einzelnen Abgeordneten. Das BSW schließt eine Koalition bisher aus. Aber wenn alles so läuft wie geplant, werde es eine stabile Regierung und keine klassische Minderheitsregierung geben, so Siegmund heute.
2: Eine 21-Jährige ist nach einem Wiesnbesuch Opfer eines sexuellen Übergriffs geworden. Die Frau hatte auf dem Oktoberfest einen 23-Jährigen kennengelernt. Beide sind in einen Park an der Theresienwiese gegangen. Dort ist plötzlich ein anderer fremder Mann an sie herangetreten und hat gegen ihren Willen sexuelle Handlungen an der Frau vorgenommen. Eine Festnahme gibt es hier nicht, dafür aber nach einem Übergriff eines 31-Jährigen gegen eine gleichaltrige Frau auf dem Wiesenfestgelände. Der Mann sitzt in U-Haft. Und wir bleiben beim Thema Oktoberfest. München ist offenbar unzufrieden mit dem Fußball-Länderspiel gegen Serbien am Donnerstag und das mitten in der Wiesnzeit. Das Kreisverwaltungsreferat hätte laut Abendzeitung eine Verschiebung bevorzugt. Das Oktoberfest binde viele Ressourcen. Immerhin wegen einer UEFA-Strafe dürfen serbische Fans keine Tickets kaufen. Größere Fangruppen werden deshalb nicht erwartet. Sind Rabatt-Apps von Supermarktketten unfair? Diese Frage bleibt erstmal ungeklärt. Das Oberlandesgericht in Brandenburg an der Havel hat die Klage von Verbraucherschützern gegen Lidl zurückgewiesen. Nicht zuständig, hieß es in der Begründung. Die Verbraucherzentrale hatte angeprangert, dass Rabatt-Apps diskriminierend für ältere und behinderte Menschen sei. Diese würden benachteiligt werden. Sie hätten auch oft nicht die entsprechenden Geräte.
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0: Auf der A93 Regensburg Richtung Holledau zwischen Regensburg-Pfaffenstein und Kreuz Regensburg. 3 Kilometer Stau im Moment, 8 Minuten plus. Und wir schauen auf die B85 Amberg Kamm zwischen Abzweig nach Mappenberg und Neuenschwand. Hier ein Unfall mit LKW-Beteiligung. Hier ist immer noch gesperrt. Dabei ist auch eine Autofahrerin ums Leben gekommen. Da laufen Bergungsarbeiten noch bis ca. 18.30 Uhr. Eine Umleitung ist eingerichtet.
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0: Könnt ihr uns jederzeit kostenlos melden. 08000 08007. Das Charivari-Wetter in Regensburg-Königswiesen. Scheint die Sonne bei 24 Grad im Moment. In Kelheim am Landratsamt sind es 23 und 24 in Mintraching-Kreis Regensburg. Es geht weiter erstmal noch mit Sonne. Über Nacht bleibt es trocken und mit 8 Grad geht es dann durch die Nacht. Morgen weiter am Mittwoch mit bis zu 25 Grad und Sonnenschein. Der Charivari-Wetter-Trend. Am Donnerstag werden wir in den Oktober starten. Mehr Wolken dabei, bleibt aber auch da trocken mit um die 20 Grad. Geht's dann

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1: Einen schönen guten Abend, jetzt am Dienstag. Es geht weiter mit guter Musik in dieser halben Stunde. Dua Lipa dabei mit Houdini, One Republic, Need Your Love. Das ist ein ganz neuer Song von Ihnen und der ist auch wieder richtig gut. Jetzt um 6:04 für euch.
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0: Die Gesellschaft der Niederländer, kurz Niederland, feiert heuer in Regensburg 125-jähriges Bestehen. Aber vielen von euch dürfte dieser Verein völlig unbekannt sein. Er ist eine Herrengesellschaft, die sich der sinnvollen Freizeitgestaltung widmet. Der Vorsitzende heißt bei Niederland Bruckwart. Es ist der Peter Bauer. Bei euren Treffen geht es immer um eine sogenannte Aufgabenlösung. Wie läuft das ab?
3: Es ist also verboten, über Frauen, über Politik, über die Arbeit zu sprechen. Somit konzentriert sich dann alles auf diese Aufgabenlösungen. Und ich kann Ihnen da mal ein Beispiel geben. Da hat es mal ein Aufgabenlösungswort gegeben, Gas. Da kann man natürlich eine Variation schreiben, GAS, und das dann irgendwie vortragen auf dem Instrument, das man spielt. Weil es gibt einige, die Instrumente spielen. Oder Sie können über die Entwicklung des Gassystems in Regensburg sich was raussuchen und den Leuten das mitteilen. Oder Sie machen ein Gedicht mit Gas. Und so weiter und so fort. Also da gibt es eine ganze Menge Sachen, die man da vorbereiten kann und vortragen soll. Und das macht die Sache eigentlich sehr lustig und sehr kurzweilig.
0: Es ist schon eine ungewöhnliche Gemeinschaft, die Niederland Regensburg bildet. Sie ist von langjähriger Freundschaft geprägt. Der Alltag bleibt draußen und im Vereinsheim hat man einen anderen Namen und auch andere Kleidung.
3: Man hat so eine Jacke, einen Hut vielleicht auch an, wie man es von der Nachtwache vom Rembrandt kennt. Das ist also so der Bezug zum Niederland. Das hat nichts mit Holland eigentlich zu tun. Und aus diesem Grund hat man also so eine Art Wemslin, ein Wams. Namen haben wir natürlich auch alle neu, weil man soll ja, wenn man ins Niederland eintritt, das vulgäre Leben ablegen. Man legt den Namen ab, kriegt einen neuen. Und ich habe lange Jahre nicht gewusst, wer neben mir sitzt. Also wie dieser Mensch mit normalen Namen heißt, weil das nicht wichtig ist. Ja.
0: Und so sind die Zusammenkünfte von Niederland Regensburg ein bisschen wie eine Insel, in der das normale Leben der Mitglieder keine Rolle spielt. 14 Niederländer gibt's noch in Regensburg. Über Nachwuchs würden Sie sich freuen. Die Kontaktdaten findet ihr auf unserer Homepage.
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0: zwei Minuten vor halb sieben. Charivari mit mehr Hits und mehr Vielfalt. Nächste halbe Stunde mit Olivia Dean und Man I Need Europe dabei. The Final Countdown, die 80er gleich.
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0: Schönen guten Abend. Es ist 18.30 Uhr, halb sieben jetzt.
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11: Guten Abend. Ein tödlicher Unfall ist heute Nachmittag auf der B85 im Landkreis Schwandorf passiert. Bei Neuenschwand hat eine Autofahrerin einem Sattelzug die Vorfahrt genommen. Er hat das Auto der Frau frontal erfasst. Sie hat sich dabei lebensgefährlich verletzt. Ein Hubschrauber flog sie in ein Krankenhaus. Dort ist sie aber kurz darauf an ihren Verletzungen gestorben. Es war möglicherweise der Rettungshubschrauber Christoph Regensburg. Er hat seit Anfang September etwas an Bord, das noch kein anderer Hubschrauber in Europa hat. Ein neues Trage- und Beladesystem für Patienten. Die können jetzt auch mal schwerer sein als bisher. Außerdem sind jetzt alle Flugsanitäter für Kindernotfälle geschult. Der Hubschrauber ist an der Uniklinik Regensburg stationiert. Betrieben wird er von der DRF Luftrettung. Das westafrikanische Ghana könnte bald Absatzmarkt für Unternehmen aus Ostbayern sein, sagt jedenfalls Wirtschaftsstaatssekretär Tobias Gotthard aus Kalmünz. Er hat eine Delegation nach Ghana begleitet und denkt schon an verschiedene Branchen.
12: Gerade für so Sektoren wie Agritech, wie Ernährungswirtschaft, wie Energie, wie Maschinenbau, die in Bayern, aber besonders im ostbayerischen Raum sehr stark vertreten sind.
11: Begleitet wurde die Delegation nach Ghana unter anderem von Krones-Mitarbeitern aus Neutraubling. Der TV Burg Lengenfeld hat den Inklusionspreis vom Bezirk Oberpfalz bekommen. Der ist mit 4.500 Euro dotiert. Bekommen hat der Verein den Preis, weil er die Inklusionsmesse Inclucon im Städtedreieck ins Leben gerufen hat. Für Bezirkstagspräsident Franz Löffler ein Leuchtturmprojekt in der Oberpfalz. 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
0: Vorsicht auf der A3 in Fahrtrichtung Nürnberg zwischen Oberösbach und Kreuz Altdorf. Hier Gefahr durch einen defekten LKW.
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0: Kostenlos melden an die 08000 08007. Das Charivari-Wetter in Regensburg im Königswiesenpark sind aktuell noch 22 Grad. 21 in Irlerstein, Kreis Kelheim und in Wackersdorf, Kreis Schwandorf 22. Es geht weiter durch den Abend bei uns trocken, auch durch die Nacht mit um die 8 Grad später. Morgen tagsüber nochmal viel Sonne bis zu 25 Grad. Der Charivari-Wetter-Trend. Am Donnerstag erstmal mehr Wolken, zum Wochenende schon wieder mehr Sonne und gut 20 Grad.
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0: Der Münchner Produzent Glockenbach hat sich mit Calum Scott, dem britischen Sänger, zusammengetan und eine Single gemeinsam gemacht. Collide heißt die. Mein Hit-Tipp gleich in 10 Minuten. Dazu vorher Donna Lewis mit dabei. I Love You Always Forever aus den 90ern und Tampa City mit Self-Aware. 3 Minuten nach halb sieben. Herbert Feldbauer hier.

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0: Schönen Dienstagabend mit neuer Musik jetzt.
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0: Große Gefühle treffen auf fette DJ-Beats. Der Münchner DJ und Produzent Glockenbach hat sich den britischen Sänger Callum Scott geschnappt für seine neueste Single Collide. Das erste gemeinsame Projekt der beiden. Callum erklärt, worum es geht, nämlich um zwei Menschen, die im Prinzip füreinander bestimmt sind, auch wenn sie räumlich mal weit voneinander getrennt sind. Sie finden immer wieder zueinander zurück.
3: Collide is about a love that just feels inevitable. Like two people who are somehow destined to keep finding their way back to each other, regardless of time or distance. But it almost feels bigger than that. It feels like soulmates, like fate, like people that are drawn to each other like magnets. We all have that one person out there and Collide is just about that.
0: Wie Magneten, so ziehen sich die zwei an, sagt Callum Scott. Und das schön verpackt in Musik. Ihr werdet es gleich hören am Anfang des Songs. Da kommt eine Kinderstimme, sorgt auch schon für große Emotionen. Dann setzt der Gesang von Callum Scott ein. Für den Sound drumherum, für die Beats sorgt Glockenbach. Hier ist mein Hit-Tipp auf Charivari, der neue Song Collide.
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14: Ich bin Gregor Jusse Moser. Die Deutsche Umwelthilfe hat Verfassungsbeschwerde gegen das neue Heizungsgesetz eingelegt, gemeinsam mit mehreren Mietern. Die Organisation argumentiert, das Gesetz verstoße gegen die im Grundgesetz verankerte Klimaschutzpflicht. Das Gesetz erlaubt weiterhin neue Gas- und Ölheizungen, wenn sie ab 2029 einen steigenden Anteil CO2-neutraler Brennstoffe nutzen. Die Vorgabe von 65% erneuerbarer Energien aus dem früheren Heizungsgesetz gibt es nicht mehr. Jeder achte Krebsfall weltweit entsteht durch eine Infektion. Das zeigt eine neue Studie der Internationalen Agentur für Krebsforschung. Laut Weltgesundheitsorganisation konnten im Jahr 2024 rund 2,3 Millionen Fälle damit in Verbindung gebracht werden. Allein das Bakterium Helicobacter pylori, das die Magenschleimhaut schädigt, ist demnach für etwa 760.000 Krebsfälle verantwortlich. Immer weniger Kinder werden in Kitas und der Tagespflege betreut und das hat einen einfachen Grund. Mehr von Thomas Bleskin.
15: Für die rückläufige Entwicklung sind nach Angaben des Statistischen Bundesamts vor allem gesunkene Geburtenzahlen verantwortlich. Eltern lassen ihre Kleinen also nicht plötzlich seltener betreuen. Es gibt schlicht weniger Kinder in diesem Alter. Die Betreuungsquote bei den unter Dreijährigen ist nur minimal gesunken. Das macht sich inzwischen auch bei den Einrichtungen bemerkbar. Erstmals seit Beginn der Statistik vor 20 Jahren ist die Zahl der Kitas leicht zurückgegangen.
14: Die Bürokratie in Deutschland macht nicht nur Bürgern und Unternehmen zu schaffen. Laut einer Umfrage eines Münchner Dienstleisters sehen auch viele Beamten und Angestellten im öffentlichen Dienst die Bürokratie als Hemmnis für die eigene Arbeit. Nur knapp 2% sagen, ihre Behördenprojekte laufen rund. Besonders hart trifft die Kommunen, fast jeder Zweite klagt dort auch noch über fehlendes Geld. Während die DFB-Männer sich auf das nächste Spiel in der Fußball-Nations League gegen Serbien übermorgen vorbereiten, hat Christian Wück heute seinen Kader für die Frauennationalmannschaft nominiert. Für die Testspiele gegen Australien und Japan sind unter anderem Kapitänin Julia Gwin und Clara Bühl vom FC Bayern dabei. Nicht nominiert ist DFB-Stammtorhüterin Ann-Kathrin Berger. Sie pausiert nach Absprache.
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16: Hier die wichtigsten Meldungen von den Straßen bei uns in der Region. Fahrt auf der A3 Passau in Richtung Nürnberg besonders vorsichtig. Zwischen Oberölsbach und Kreuz Altdorf kommt es zu Behinderungen wegen einem defekten LKW. Wir bleiben noch auf der A3 Nürnberg in Richtung Passau. Auch zwischen den Anschlussstellen Sinzing und Kreuz Regensburg kommt es zu Behinderungen wegen einer Nachtbaustelle.
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18: Auf geht's in die letzte Septembernacht in Regensburg, Niederbayern und der Oberpfalz mit um die 8 Grad. Morgen weiter mit dem schönen Altweibersommer und bis 25 Grad und Sonnenschein. Der Charivari-Wettertrend. Am Donnerstag zum Start in den Oktober ein paar mehr Wolken. Es bleibt aber trocken. Mit um die 20 Grad und mehr Sonne geht's dann ins Wochenende.
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18: Mit der Soul-Sängerin Latricia McNeil jetzt durch den Dienstagabend. Ihr 90er-Hit Ain't That Just The Way bekommt ihr gleich von mir. Dazu Somber, My Body Isn't Ready, ganz neuer Song aus diesem Jahr. Schönen Abend, ich bin Herbert Feldbauer.
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0: Charivari, Viertel nach sieben, jetzt mit der Geschichte, die uns heute einfach gefreut hat, weil so viele von euch gerne in den Biergarten jetzt noch gehen. Das Spätsommerwetter ausnutzen. Unser Biergartenbesuch läuft im Herbst dann schon ein bisschen anders ab, wenn dann auch mal eine Kastanie ins Bierglasl plumpst. Anton Sperger vom Spitalgarten Regensburg, oder?
1: Ja, wir haben Rohkastanien, die tragen normalerweise keine Früchte und Linden, aber die Blätter fallen natürlich die ersten schon runter, das Laub färbt sie und das macht natürlich dann schon nochmal eine ganz andere Stimmung im Biergarten. Ja.
0: Das glaube ich.
1: Und jeder will nochmal raus und will das natürlich mitnehmen. Gerade wenn man so auf Donau schaut und die Sonne jetzt da wieder spiegelt drin und es ist wirklich ein Traum, ja.
0: Du sagst es. Anton Sperger vom Spitalgarten Regensburg. Genießen wir das Altweiber Sommerwetter in Regensburg, Niederbayern und der Oberpfalz. Wie lange das so bleibt, darum kümmert sich morgen das Charivari-Morgenteam in der Früh ab 5.

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6: Schönen guten Abend. Alles, was im Raum Schwandorf Blaulicht auf dem Dach hat, ist heute auf die B85 bei Neuenschwand ausgerückt. Dort sind am Nachmittag ein Sattelzug und ein Auto zusammengestoßen. Es schaut so aus, als hätte die Autofahrerin dem Laster die Vorfahrt genommen. Die Feuerwehr musste sie aus ihrem total zerstörten Wagen befreien. Ein Hubschrauber flog sie ins Krankenhaus, dort ist sie aber kurz darauf gestorben. Angeblich haben Angehörige in einem nachfolgenden Wagen den Unfall mit ansehen müssen. Die B85 wurde für Bergungsarbeiten total gesperrt. Für die nächste Landtagswahl in Bayern müssen zwei Stimmkreise verändert werden. Einer liegt in der Oberpfalz, der Stimmkreis 307 Tirschenreuth. Wie heute bei einer Sitzung vom Ministerrat bekannt wurde, unterschreitet er die nötige Einwohnerzahl deutlich, und zwar um -24%. Damit das Problem gelöst wird, soll die Stadt Vilseck mit ihren knapp 7000 Einwohnern aus dem bisherigen Stimmkreis Amberg-Sulzbach herausgelöst und in den Stimmkreis Tirschenreuth verschoben werden. Dann würde die Einwohnerzahl wieder passen. Reaktionen auf diesen Vorschlag aus Vilseck sind noch nicht bekannt geworden. Ein Bier der Klosterbrauerei Weltenburg ist heute in Regensburg ausgezeichnet worden. Der Pro-Bier-Club Deutschland hat das Weltenburger Spezial zum Bier des Monats September gekürt. Hellglänzend die Farbe, süffig ausgewogen der Geschmack. So lautet das Urteil der Biertester. Das Weltenburger Spezial hat 5,6% Alkohol und ist damit etwas stärker als ein normales Helles. Gebraut wird es für Feste und für den Export. Heute Vormittag wurde die Bierurkunde im Noch-Mutterhaus von Weltenburger verliehen beim Bischofshof in Regensburg. Jetzt ist die Katze aus dem Sack. Der schwedische Möbelriese IKEA hat heute verraten, wann er im Donau-Einkaufszentrum Regensburg seinen sogenannten Pop-Up-Store aufsperrt. Am Montag ist es soweit. Um 10 Uhr ist die offizielle Eröffnung. Dafür hat man sich auch ein paar besondere Aktionen überlegt. So gibt es kleine Stofftiere für Kinder, Zimtschnecken zum Probieren, Einkaufskupons und blaue IKEA-Taschen, solange der Vorrat reicht.
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7: Hier die wichtigsten Meldungen von den Straßen bei uns in der Region. Wenn ihr gerade auf der A3 Nürnberg in Richtung Passau unterwegs seid, fahrt zwischen den Anschlussstellen Sinzing und Kreuz Regensburg vorsichtig. Hier kommt es zu Verzögerungen wegen einer Nachtbaustelle. Auf der A93. Regensburg in Richtung Weiden. Hier kommt es zwischen den Anschlussstellen Regensburg Nord und Regenstauf zu Behinderungen wegen einer Baustelle. Wir bleiben noch auf der A93. Regensburg in Richtung Holledau. Fahrt auch zwischen Kreuz Regensburg und Regensburg Süd besonders vorsichtig. Hier kommt es zu Behinderungen aufgrund eines Unfalles.
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9: Auf geht's in die letzte Septembernacht in Regensburg, Niederbayern und der Oberpfalz mit um die 8 Grad. Morgen weiter mit dem schönen Altweibersommer und bis 25 Grad und Sonnenschein. Der Charivari-Wettertrend. Am Donnerstag zum Start in den Oktober ein paar mehr Wolken. Es bleibt aber trocken. Mit um die 20 Grad und mehr Sonne geht's dann ins Wochenende.
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wird zum Rockstar. Die Puppe trägt nur ein knappes Oberteil, damit der durchtrainierte Oberkörper samt Tattoos schön zur Geltung kommt. Jeans, Cowboystiefel und Sonnenbrille dazu. Singen kann der Ken allerdings nicht. Dafür haben wir hier das Original. Lenny Kravitz mit Again. Außerdem mehr Hits, mehr FIFA mit Bruno Mars. I Just Might in dieser halben Stunde. Ich bin Herbert Feldbauer. Servus.

0: Charivari, kurz vor 8 am Dienstag. Abendessen schon erledigt, seid schon übergegangen zu Chips auf der Couch. Wenn es jetzt so dunkel ist und kühler, hat man es auch gern wieder deftig, oder? Wie schmeckt bei euch der Herbst? Charivari-Umfrage in Regensburg und Kelheim.
1: Oh, da gibt's viel. Ente vielleicht mit Knödel und Blaukraut.
2: Ich glaube, der Federweiße kommt gut als Getränk und irgendwas mit Kürbis.
3: Kürbiskernsuppe. Das ist so das Lieblingsessen eigentlich. Und Eintöpfe, Schnitzel.
1: Meistens Kaspresknödel, so heißt es auf Bayerisch. Oder vielleicht mal Schwammerlsuppe.
4: Aber ansonsten Herbstessen, zum Beispiel eine Leibspeise ist Wirsingkraut.
5: Und vom Kaffee auf Tee langsam umsteigen.
0: Lasst es euch schmecken, euer Lieblingsessen und Lieblingsgetränk. 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
11: Ich bin Gregor Jose Moser. Zu viel Bürokratie stört nicht nur Bürger und Unternehmen, sondern auch die Menschen, die selbst in Behörden arbeiten. Das zeigt eine Umfrage unter Beschäftigten im öffentlichen Dienst. Zoe Tasovali berichtet.
12: Es fehlt jetzt nicht unbedingt am Einsatz der Beschäftigten. Die meisten beschreiben sich selbst als motiviert oder sogar sehr motiviert. Trotzdem sagt nur ein kleiner Teil, dass Projekte in den Behörden wirklich reibungslos laufen. Neben komplizierten Abläufen bremsen vor allem zu wenig Personal und zu wenig Geld eine schnelle Arbeit aus. Besonders hart trifft das Städte und Gemeinden.
11: Pro Schüler und Studentin gibt Deutschland rund 14.500 Euro im Jahr aus. Das ist mehr als der OECD-Schnitt. Trotzdem kritisiert der OECD, gemessen an der Wirtschaftskraft Deutschlands ist das zu wenig. Außerdem gibt es zu viel Unterrichtsausfall. Immerhin schaffen inzwischen 4 von 10 jungen Menschen einen Hochschul- oder höheren Berufsabschluss. Vor 10 Jahren war es nur jeder Dritte. In Ostdeutschland wird nur wenig vererbt, das zeigen aktuelle Zahlen des Statistischen Bundesamtes. Letztes Jahr sind nur 5% aller versteuerten Erbschaften und Schenkungen dort gelandet, der Rest 142,5 Milliarden Euro im Westen. Statistiker sehen dafür 2 Gründe, Menschen in der DDR konnten kaum Ersparnisse aufbauen und die Löhne im Osten sind weiter niedriger. Der Main führt wegen der Trockenheit immer weniger Wasser. Die Bezirksregierung Unterfranken hat jetzt die 2. von 3 Warnstufen ausgerufen. Betroffen ist der Main zwischen Kahl und Bamberg. Unternehmen sollen möglichst auf Wasserentnahmen verzichten. Auch die Schifffahrt ist betroffen. Schiffe werden langsamer geschleust. Es kommt zu Wartezeiten. Deutschland tritt im weltweiten Innovationsranking auf der Stelle. Die Organisation für geistiges Eigentum der Vereinten Nationen sieht die Bundesrepublik wie schon letztes Jahr auf Platz 11. Von 2022 bis 2024 schaffte Deutschland es mit Rang 8 noch in die Top 10. Stark ist Deutschland dagegen bei Forschung und Ingenieursabsolventen, schwach bei digitalen Technologien. An der Spitze stehen weiterhin die Schweiz, Schweden und die USA.
7: 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Hier die wichtigsten Meldungen von den Straßen bei uns in der Region. Wenn ihr gerade auf der A3 Nürnberg in Richtung Passau unterwegs seid, fahrt zwischen den Anschlussstellen Sinzing und Kreuz Regensburg vorsichtig. Hier kommt es zu Verzögerungen wegen einer Nachtbaustelle. Auf der A93 Regensburg in Richtung Weiden. Hier kommt es zwischen den Anschlussstellen Regensburg Nord und Regenstauf zu Behinderungen wegen einer Baustelle. Wir bleiben noch auf der A93. Regensburg in Richtung Holledau. Fahrt auch zwischen Kreuz Regensburg und Regensburg Süd besonders vorsichtig. Hier kommt es zu Behinderungen aufgrund eines Unfalles.
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13: Auf geht's in die letzte Septembernacht in Regensburg, Niederbayern und der Oberpfalz mit um die 8 Grad. Morgen weiter mit dem schönen Altweibersommer und bis 25 Grad und Sonnenschein. Der Charivari-Wettertrend. Am Donnerstag zum Start in den Oktober ein paar mehr Wolken. Es bleibt aber trocken. Mit um die 20 Grad und mehr Sonne geht's dann ins Wochenende.

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0: Die Gesellschaft der Niederländer, kurz Niederland, feiert heuer in Regensburg 125-jähriges Bestehen. Aber vielen von euch dürfte dieser Verein völlig unbekannt sein. Er ist eine Herrengesellschaft, die sich der sinnvollen Freizeitgestaltung widmet. Der Vorsitzende heißt bei Niederland Bruckwart. Es ist der Peter Bauer. Bei euren Treffen geht es immer um eine sogenannte Aufgabenlösung. Wie läuft das ab?
3: Es ist also verboten, über Frauen, über Politik, über die Arbeit zu sprechen. Somit konzentriert sich dann alles auf diese Aufgabenlösungen. Und ich kann Ihnen da mal ein Beispiel geben. Da hat es mal ein Aufgabenlösungswort gegeben, Gas. Da kann man natürlich eine Variation schreiben, GAS, und das dann irgendwie vortragen auf dem Instrument, das man spielt. Weil es gibt einige, die Instrumente spielen. Oder Sie können über die Entwicklung des Gassystems in Regensburg sich was raussuchen und den Leuten das mitteilen. Oder Sie machen ein Gedicht mit Gas. Und so weiter und so fort. Also da gibt es eine ganze Menge Sachen, die man da vorbereiten kann und vortragen soll. Und das macht die Sache eigentlich sehr lustig und sehr kurzweilig.
0: Es ist schon eine ungewöhnliche Gemeinschaft, die Niederland Regensburg bildet. Sie ist von langjähriger Freundschaft geprägt. Der Alltag bleibt draußen und im Vereinsheim hat man einen anderen Namen und auch andere Kleidung.
3: Man hat so eine Jacke, einen Hut vielleicht auch an, wie man es von der Nachtwache vom Rembrandt kennt. Das ist also so der Bezug zum Niederland. Das hat nichts mit Holland eigentlich zu tun. Und aus diesem Grund hat man also so eine Art Wemslin, ein Wams. Namen haben wir natürlich auch alle neu, weil man soll ja, wenn man ins Niederland eintritt, das vulgäre Leben ablegen. Man legt den Namen ab, kriegt einen neuen. Und ich habe lange Jahre nicht gewusst, wer neben mir sitzt. Also wie dieser Mensch mit normalen Namen heißt, weil das nicht wichtig ist. Ja.
0: Und so sind die Zusammenkünfte von Niederland Regensburg ein bisschen wie eine Insel, in der das normale Leben der Mitglieder keine Rolle spielt. 14 Niederländer gibt's noch in Regensburg. Über Nachwuchs würden Sie sich freuen. Die Kontaktdaten findet ihr auf unserer Homepage.
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2: Schönen guten Abend. Alles, was im Raum Schwandorf Blaulicht auf dem Dach hat, ist heute auf die B85 bei Neuenschwand ausgerückt. Dort sind am Nachmittag ein Sattelzug und ein Auto zusammengestoßen. Es schaut so aus, als hätte die Autofahrerin dem Laster die Vorfahrt genommen. Die Feuerwehr musste sie aus ihrem total zerstörten Wagen befreien. Ein Hubschrauber flog sie ins Krankenhaus, dort ist sie aber kurz darauf gestorben. Angeblich haben Angehörige in einem nachfolgenden Wagen den Unfall mit ansehen müssen. Die B85 wurde für Bergungsarbeiten total gesperrt. Für die nächste Landtagswahl in Bayern müssen zwei Stimmkreise verändert werden. Einer liegt in der Oberpfalz, der Stimmkreis 307 Tirschenreuth. Wie heute bei einer Sitzung vom Ministerrat bekannt wurde, unterschreitet er die nötige Einwohnerzahl deutlich, und zwar um -24%. Damit das Problem gelöst wird, soll die Stadt Vilseck mit ihren knapp 7000 Einwohnern aus dem bisherigen Stimmkreis Amberg-Sulzbach herausgelöst und in den Stimmkreis Tirschenreuth verschoben werden. Dann würde die Einwohnerzahl wieder passen. Reaktionen auf diesen Vorschlag aus Vilseck sind noch nicht bekannt geworden. Ein Bier der Klosterbrauerei Weltenburg ist heute in Regensburg ausgezeichnet worden. Der Pro-Bier-Club Deutschland hat das Weltenburger Spezial zum Bier des Monats September gekürt. Hellglänzend die Farbe, süffig ausgewogen der Geschmack. So lautet das Urteil der Biertester. Das Weltenburger Spezial hat 5,6% Alkohol und ist damit etwas stärker als ein normales Helles. Gebraut wird es für Feste und für den Export. Heute Vormittag wurde die Bierurkunde im Noch-Mutterhaus von Weltenburger verliehen beim Bischofshof in Regensburg. Jetzt ist die Katze aus dem Sack. Der schwedische Möbelriese IKEA hat heute verraten, wann er im Donau-Einkaufszentrum Regensburg seinen sogenannten Pop-Up-Store aufsperrt. Am Montag ist es soweit. Um 10 Uhr ist die offizielle Eröffnung. Dafür hat man sich auch ein paar besondere Aktionen überlegt. So gibt es kleine Stofftiere für Kinder, Zimtschnecken zum Probieren, Einkaufskupons und blaue IKEA-Taschen, solange der Vorrat reicht.
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3: Hier die aktuellen Meldungen von den Straßen bei uns in der Region. Wenn ihr gerade auf der A3 Nürnberg in Richtung Passau unterwegs seid, fahrt zwischen den Anschlussstellen Sinzing und Kreuz Regensburg vorsichtig. Hier kommt es zu Verzögerungen wegen einer Nachtbaustelle. Wir bleiben noch auf der A3 Nürnberg in Richtung Passau. Auch zwischen den Anschlussstellen Metten und Kreuz Deggendorf kommt es zu Behinderungen wegen einer Baustelle. Auf der A93 Regensburg in Richtung Weiden. Hier kommt es zwischen den Anschlussstellen Regensburg Nord und Regenstauf zu Behinderungen wegen einer Baustelle.
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5: Auf geht's in die letzte Septembernacht in Regensburg, Niederbayern und der Oberpfalz mit um die 8 Grad. Morgen weiter mit dem schönen Altweiber-Sommer und bis 25 Grad und Sonnenschein. Der Charivari-Wetter-Trend. Am Donnerstag zum Start in den Oktober ein paar mehr Wolken, es bleibt aber trocken. Mit um die 20 Grad und mehr Sonne geht's dann ins Wochenende.

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0: Schönen Dienstagabend mit neuer Musik jetzt.
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0: Große Gefühle treffen auf fette DJ-Beats. Der Münchner DJ und Produzent Glockenbach hat sich den britischen Sänger Callum Scott geschnappt für seine neueste Single Collide. Das erste gemeinsame Projekt der beiden. Callum erklärt, worum es geht, nämlich um zwei Menschen, die im Prinzip füreinander bestimmt sind, auch wenn sie räumlich mal weit voneinander getrennt sind. Sie finden immer wieder zueinander zurück.
3: Collide is about a love that just feels inevitable. Like two people who are somehow destined to keep finding their way back to each other, regardless of time or distance. But it almost feels bigger than that. It feels like soulmates, like fate. Like people that are drawn to each other like magnets. We all have that one person out there and Collide is just about that.
0: Wie Magneten, so ziehen sich die zwei an, sagt Callum Scott. Und das schön verpackt in Musik. Ihr werdet es gleich hören am Anfang des Songs. Da kommt eine Kinderstimme, sorgt auch schon für große Emotionen. Dann setzt der Gesang von Callum Scott ein. Für den Sound drumherum, für die Beats sorgt Glockenbach. Hier ist mein Hit-Tipp auf Charivari, der neue Song Collide.
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4: Ich bin Gregor Jose Moser. 129 Kilo. Diese Menge an Lebensmitteln wirft jeder EU-Bürger im Schnitt pro Jahr in den Müll. Das zeigen Zahlen des Statistikamts Eurostat für das Jahr 2024. Mehr als die Hälfte aller Lebensmittelabfälle kommt aus privaten Haushalten. Gut ein Drittel des Mülls fällt bereits bei der Herstellung an. Deutschland liegt in Sachen Lebensmittelverschwendung seit Jahren etwa im EU-Durchschnitt. Was AfD-Politiker Siegmund im Wahlkampf noch ausgeschlossen hatte, soll bald Realität werden. Er möchte sich auch ohne eigene Mehrheit in Sachsen-Anhalts Landtag im Dezember zur Wahl als Ministerpräsidentenkandidat stellen. Tanja Wagner berichtet.
5: Eigentlich hatte Siegmund nur mit absoluter Mehrheit regieren wollen. Wie eine Regierung unter seiner Führung jetzt aussehen soll, sagte er nicht. Es gebe konstruktive Gespräche mit einer anderen Partei und einzelnen Abgeordneten. Das BSW schließt eine Koalition bisher aus. Aber wenn alles so läuft wie geplant, werde es eine stabile Regierung und keine klassische Minderheitsregierung geben, so Siegmund heute.
4: Der diesjährige September war mit durchschnittlichen 15,9 Grad ungewöhnlich warm, sonnig und extrem trocken. Das meldet der Deutsche Wetterdienst. Im Südwesten Deutschlands sind in den letzten 4 Wochen teilweise weniger als 5 Liter Regen pro Quadratmeter gefallen. Bundesweit waren es nur knapp 40 Liter. Das ist über ein Drittel weniger als im Vergleichszeitraum 1961 bis 1990. Diebesgut im Wert von rund 100.000 Euro hatte eine Bande auf dem Münchner Oktoberfest erbeutet. Jetzt hat die Polizei 4 Tatverdächtige festgenommen. Die Männer aus Frankreich sitzen wegen mutmaßlichen Bandendiebstahls in Untersuchungshaft. Sie sollen unter anderem Smartphones, Uhren und teure Kleidung gestohlen haben. Die Ermittler kamen der Bande auch dank Videoaufnahmen sowie Taschendiebfahndern aus Rumänien und Portugal auf die Spur. Der Deutsche Schulpreis geht in diesem Jahr nach Hessen. Bundeskanzler Merz hat den mit 100.000 Euro dotierten Hauptpreis der Bertha-von-Suttner-Schule in Mörfelden-Walldorf überreicht. An der Gesamtschule unterrichten 250 Lehrkräfte über 2.000 Schülerinnen und Schüler. Weitere Auszeichnungen gingen an Schulen in Bayern, Baden-Württemberg und Niedersachsen.
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6: Hier die aktuellen Meldungen von den Straßen bei uns in der Region. Wenn ihr gerade auf der A3 Nürnberg in Richtung Passau unterwegs seid, fahrt zwischen den Anschlussstellen Sinzing und Kreuz Regensburg vorsichtig. Hier kommt es zu Verzögerungen wegen einer Nachtbaustelle. Wir bleiben noch auf der A3 Nürnberg in Richtung Passau. Auch zwischen den Anschlussstellen Metten und Kreuz Deggendorf kommt es zu Behinderungen wegen einer Baustelle. Auf der A93 Regensburg in Richtung Weiden. Hier kommt es zwischen den Anschlussstellen Regensburg Nord und Regenstauf zu Behinderungen wegen einer Baustelle.
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8: Auf geht's in die letzte Septembernacht in Regensburg, Niederbayern und der Oberpfalz mit um die 8 Grad. Morgen weiter mit dem schönen Altweibersommer und bis 25 Grad und Sonnenschein. Der Charivari-Wettertrend. Am Donnerstag zum Start in den Oktober ein paar mehr Wolken. Es bleibt aber trocken. Mit um die 20 Grad und mehr Sonne geht's dann ins Wochenende.
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2: Schönen guten Abend. Alles, was im Raum Schwandorf Blaulicht auf dem Dach hat, ist heute auf die B85 bei Neuenschwand ausgerückt. Dort sind am Nachmittag ein Sattelzug und ein Auto zusammengestoßen. Es schaut so aus, als hätte die Autofahrerin dem Laster die Vorfahrt genommen. Die Feuerwehr musste sie aus ihrem total zerstörten Wagen befreien. Ein Hubschrauber flog sie ins Krankenhaus, dort ist sie aber kurz darauf gestorben. Angeblich haben Angehörige in einem nachfolgenden Wagen den Unfall mit ansehen müssen. Die B85 wurde für Bergungsarbeiten total gesperrt. Für die nächste Landtagswahl in Bayern müssen zwei Stimmkreise verändert werden. Einer liegt in der Oberpfalz, der Stimmkreis 307 Tirschenreuth. Wie heute bei einer Sitzung vom Ministerrat bekannt wurde, unterschreitet er die nötige Einwohnerzahl deutlich, und zwar um -24%. Damit das Problem gelöst wird, soll die Stadt Vilseck mit ihren knapp 7000 Einwohnern aus dem bisherigen Stimmkreis Amberg-Sulzbach herausgelöst und in den Stimmkreis Tirschenreuth verschoben werden. Dann würde die Einwohnerzahl wieder passen. Reaktionen auf diesen Vorschlag aus Vilseck sind noch nicht bekannt geworden. Ein Bier der Klosterbrauerei Weltenburg ist heute in Regensburg ausgezeichnet worden. Der Pro-Bier-Club Deutschland hat das Weltenburger Spezial zum Bier des Monats September gekürt. Hellglänzend die Farbe, süffig ausgewogen der Geschmack. So lautet das Urteil der Biertester. Das Weltenburger Spezial hat 5,6% Alkohol und ist damit etwas stärker als ein normales Helles. Gebraut wird es für Feste und für den Export. Heute Vormittag wurde die Bierurkunde im Noch-Mutterhaus von Weltenburger verliehen beim Bischofshof in Regensburg. Jetzt ist die Katze aus dem Sack. Der schwedische Möbelriese IKEA hat heute verraten, wann er im Donau-Einkaufszentrum Regensburg seinen sogenannten Pop-Up-Store aufsperrt. Am Montag ist es soweit. Um 10 Uhr ist die offizielle Eröffnung. Dafür hat man sich auch ein paar besondere Aktionen überlegt. So gibt es kleine Stofftiere für Kinder, Zimtschnecken zum Probieren, Einkaufskupons und blaue IKEA-Taschen, solange der Vorrat reicht.
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3: Hier die wichtigsten Meldungen von den Straßen bei uns in der Region. Fahrt auf der A3 Nürnberg in Richtung Passau vorsichtig. Zwischen Sinzing und Kreuz Regensburg kommt es zu Behinderungen wegen einer Nachtbaustelle. Ebenfalls auf der A3 Nürnberg in Richtung Passau kommt es zwischen Metten und Kreuz Deggendorf zu Behinderungen wegen einer Baustelle. Wechseln wir zum Schluss noch zur A93 Regensburg in Richtung Weiden. Hier kommt es zwischen Regensburg Nord und Regenstauf zu Behinderungen wegen einer Baustelle.
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5: Auf geht's in die letzte Septembernacht in Regensburg, Niederbayern und der Oberpfalz mit um die 8 Grad. Morgen weiter mit dem schönen Altweibersommer und bis 25 Grad und Sonnenschein. Der Charivari-Wettertrend. Am Donnerstag zum Start in den Oktober ein paar mehr Wolken. Es bleibt aber trocken. Mit um die 20 Grad und mehr Sonne geht's dann ins Wochenende.
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8: Ich bin Hendrik Daum. Im Bundeskabinett wird morgen über die Vorlage für die geplante Pflegereform beraten. Die SPD fordert einen Pflegekostendeckel und sagt, Pflege dürfe kein Armutsrisiko sein. Tanja Wagner berichtet.
9: 4,4 Milliarden Euro werden bis Ende des Jahres fehlen, warnen die Pflegekassen. Um dort zu sparen, sollen unter anderem Pflegebedürftige und ihre Angehörigen künftig stärker belastet werden. Wer aber sein Leben lang gearbeitet und eingezahlt habe, müsse sich darauf verlassen können, gut versorgt zu sein, heißt es von der SPD. Die CDU lehnt Änderungen der Reform grundsätzlich ab. Aber auch dort gibt es Stimmen, die das Vorhaben von Gesundheitsminister Linnemann kritisch sehen.
8: Die Deutsche Umwelthilfe hat Verfassungsbeschwerde gegen das neue Heizungsgesetz eingelegt, gemeinsam mit mehreren Mietern. Die Organisation argumentiert, das Gesetz verstoße gegen die im Grundgesetz verankerte Klimaschutzpflicht. Das Gesetz erlaubt weiterhin neue Gas- und Ölheizungen, wenn sie ab 2029 einen steigenden Anteil CO2-neutraler Brennstoffe nutzen. Die Vorgabe von 65% erneuerbarer Energien aus dem früheren Heizungsgesetz gibt es nicht mehr. Das deutsche Bildungssystem macht Fortschritte, das zeigt der OECD-Bericht Bildung auf einen Blick 2026. Und das, obwohl die Schülerinnen und Schüler erst vor 3 Wochen bei der PISA-Studie sehr schlecht abgeschnitten hatten. Zum Beispiel schaffen laut OECD-Bericht 4 von 10 jungen Menschen einen Hochschul- oder höheren Berufsabschluss. Vor 10 Jahren war es nur jeder Dritte. Diebesgut im Wert von rund 100.000 Euro hat eine Bande auf dem Münchner Oktoberfest erbeutet. Jetzt hat die Polizei 4 Tatverdächtige festgenommen. Die Männer aus Frankreich sitzen wegen mutmaßlichen Bandendiebstahls in Untersuchungshaft. Sie sollen unter anderem Smartphones, Uhren und teure Kleidung gestohlen haben. Die Ermittler kamen der Bande auch dank Videoaufnahmen sowie Taschendiebfahndern aus Rumänien und Portugal auf die Spur. Manchester City ist dem größten Finanzskandal der englischen Fußballgeschichte schuldig gesprochen worden. Eine unabhängige Kommission der Premier League hat den Club in allen Anklagepunkten verurteilt. Es geht um Verstöße gegen Finanzregeln zwischen 2009 und 2018. City weist die Vorwürfe zurück und will bis Freitag Berufung einlegen.
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10: Hier die wichtigsten Meldungen von den Straßen bei uns in der Region. Fahrt auf der A3 Nürnberg in Richtung Passau vorsichtig. Zwischen Sinzing und Kreuz Regensburg kommt es zu Behinderungen wegen einer Nachtbaustelle. Ebenfalls auf der A3 Nürnberg in Richtung Passau kommt es zwischen Metten und Kreuz Deggendorf zu Behinderungen wegen einer Baustelle. Wechseln wir zum Schluss noch zur A93 Regensburg in Richtung Weiden. Hier kommt es zwischen Regensburg Nord und Regenstauf zu Behinderungen wegen einer Baustelle.
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12: Auf geht's in die letzte Septembernacht in Regensburg, Niederbayern und der Oberpfalz mit um die 8 Grad. Morgen weiter mit dem schönen Altweiber-Sommer und bis 25 Grad und Sonnenschein. Der Charivari-Wettertrend. Am Donnerstag zum Start in den Oktober ein paar mehr Wolken. Es bleibt aber trocken. Mit um die 20 Grad und mehr Sonne geht's dann ins Wochenende.
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1: Hier die aktuellen Meldungen von den Straßen bei uns in der Region. Fahrt auf der A3 Nürnberg in Richtung Passau besonders aufmerksam. Zwischen Regensburg-Universität und Regensburg-Burgweinting kommt es zu Behinderungen durch Gegenstände auf der Fahrbahn. Wir bleiben noch auf der A3 Nürnberg in Richtung Passau. Auch zwischen den Anschlussstellen Sinzing und Kreuz Regensburg kommt es zu Behinderungen wegen einer Nachtbaustelle auf der Fahrbahn. Ebenfalls auf der A3 Nürnberg in Richtung Passau kommt es zwischen Metten und Kreuz Deggendorf zu Behinderungen wegen einer Baustelle auf der Fahrbahn.
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3: Auf geht's in die letzte Septembernacht in Regensburg, Niederbayern und der Oberpfalz mit um die 8 Grad. Morgen weiter mit dem schönen Altweibersommer und bis 25 Grad und Sonnenschein. Der Charivari-Wettertrend. Am Donnerstag zum Start in den Oktober ein paar mehr Wolken, es bleibt aber trocken. Mit um die 20 Grad und mehr Sonne geht's dann ins Wochenende.

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2: Ich bin Hendrik Daum. Im Bundeskabinett wird morgen über die Vorlage für die geplante Pflegereform beraten. Die SPD fordert einen Pflegekostendeckel und sagt, Pflege dürfe kein Armutsrisiko sein. Tanja Wagner berichtet.
3: 4,4 Milliarden Euro werden bis Ende des Jahres fehlen, warnen die Pflegekassen. Um dort zu sparen, sollen unter anderem Pflegebedürftige und ihre Angehörigen künftig stärker belastet werden. Wer aber sein Leben lang gearbeitet und eingezahlt habe, müsse sich darauf verlassen können, gut versorgt zu sein, heißt es von der SPD. Die CDU lehnt Änderungen der Reform grundsätzlich ab. Aber auch dort gibt es Stimmen, die das Vorhaben von Gesundheitsminister Linnemann kritisch sehen.
2: In Sachsen-Anhalt will Ulrich Siegmund im Dezember Ministerpräsident werden. Das kündigte der AfD-Politiker in Magdeburg nach einer Fraktionssitzung an. Bei der Landtagswahl am 6. September war seine Partei mit knapp 44% stärkste Kraft geworden, vor der CDU mit gut 17%. Die AfD führt derzeit Gespräche mit dem BSW zur Regierungsbildung. Die Deutsche Umwelthilfe hat Verfassungsbeschwerde gegen das neue Heizungsgesetz eingelegt, gemeinsam mit mehreren Mietern. Die Organisation argumentiert, das Gesetz verstoße gegen die im Grundgesetz verankerte Klimaschutzpflicht. Das Gesetz erlaubt weiterhin neue Gas- und Ölheizungen, wenn sie ab 2029 einen steigenden Anteil CO2-neutraler Brennstoffe nutzen. Die Vorgabe von 65% erneuerbarer Energien aus dem früheren Heizungsgesetz gibt es nicht mehr. Am Münchner Flughafen ist Mitte August ein Flugzeug von Vietnam Airlines beim Start über die Piste hinausgeschossen und konnte nur knapp rechtzeitig abheben. Ein Zwischenbericht der Flugunfalluntersucher zeigt jetzt, dass die Bremsen der Boeing 787-9 während des Startvorgangs betätigt waren. Warum ist aber noch völlig unklar. Ob ein technischer Fehler vorlag oder der Pilot versehentlich auf die Bremspedale trat, lässt sich bislang nicht eindeutig sagen. Eine abschließende Analyse der Ursache wird erst im endgültigen Bericht in etwa einem Jahr erwartet.
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4: Hier die aktuellen Meldungen von den Straßen bei uns in der Region. Fahrt auf der A3 Nürnberg in Richtung Passau besonders aufmerksam. Zwischen Regensburg-Universität und Regensburg-Burgweinting kommt es zu Behinderungen durch Gegenstände auf der Fahrbahn. Wir bleiben noch auf der A3 Nürnberg in Richtung Passau. Auch zwischen den Anschlussstellen Sinzing und Kreuz Regensburg kommt es zu Behinderungen wegen einer Nachtbaustelle auf der Fahrbahn. Ebenfalls auf der A3 Nürnberg in Richtung Passau kommt es zwischen Metten und Kreuz Deggendorf zu Behinderungen wegen einer Baustelle auf der Fahrbahn.
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6: Auf geht's in die letzte Septembernacht in Regensburg, Niederbayern und der Oberpfalz mit um die 8 Grad. Morgen weiter mit dem schönen Altweibersommer und bis 25 Grad und Sonnenschein. Der Charivari-Wettertrend. Am Donnerstag zum Start in den Oktober ein paar mehr Wolken, es bleibt aber trocken. Mit um die 20 Grad und mehr Sonne geht's dann ins Wochenende.
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1: Hier die wichtigsten Meldungen von den Straßen bei uns in der Region. Fahrt auf der A3 Nürnberg in Richtung Passau vorsichtig. Zwischen Sinzing und Kreuz Regensburg kommt es zu Verzögerungen wegen einer Nachtbaustelle. Ebenfalls auf der A3 Nürnberg in Richtung Passau kommt es zwischen Metten und Kreuz Deggendorf zu Behinderungen wegen einer Baustelle. Wechseln wir zum Schluss noch zur A93 Regensburg in Richtung Weiden. Hier kommt es zwischen Regenstauf und Punholz zu Behinderungen wegen einer Nachtbaustelle.
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3: Auf geht's in die letzte Septembernacht in Regensburg, Niederbayern und der Oberpfalz mit um die 8 Grad. Morgen weiter mit dem schönen Altweibersommer und bis 25 Grad und Sonnenschein. Der Charivari-Wettertrend. Am Donnerstag zum Start in den Oktober ein paar mehr Wolken. Es bleibt aber trocken. Mit um die 20 Grad und mehr Sonne geht's dann ins Wochenende.
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1: Ich bin Hendrik Daum. Im Bundeskabinett wird morgen über die Vorlage für die geplante Pflegereform beraten. Die SPD fordert einen Pflegekostendeckel und sagt, Pflege dürfe kein Armutsrisiko sein. Tanja Wagner berichtet.
2: 4,4 Milliarden Euro werden bis Ende des Jahres fehlen, warnen die Pflegekassen. Um dort zu sparen, sollen unter anderem Pflegebedürftige und ihre Angehörigen künftig stärker belastet werden. Wer aber sein Leben lang gearbeitet und eingezahlt habe, müsse sich darauf verlassen können, gut versorgt zu sein, heißt es von der SPD. Die CDU lehnt Änderungen der Reform grundsätzlich ab. Aber auch dort gibt es Stimmen, die das Vorhaben von Gesundheitsminister Linnemann kritisch sehen.
1: In Sachsen-Anhalt will Ulrich Siegmund im Dezember Ministerpräsident werden. Das kündigte der AfD-Politiker in Magdeburg nach einer Fraktionssitzung an. Bei der Landtagswahl am 6. September war seine Partei mit knapp 44% stärkste Kraft geworden, vor der CDU mit gut 17%. Die AfD führt derzeit Gespräche mit dem BSW zur Regierungsbildung. Diebesgut im Wert von rund 100.000 Euro hat eine Bande auf dem Münchner Oktoberfest erbeutet. Jetzt hat die Polizei 4 Tatverdächtige festgenommen. Die Männer aus Frankreich sitzen wegen mutmaßlichen Bandendiebstahls in Untersuchungshaft. Sie sollen unter anderem Smartphones, Uhren und teure Kleidung gestohlen haben. Die Ermittler kamen der Bande auch dank Videoaufnahmen sowie Taschendiebfahndern aus Rumänien und Portugal auf die Spur. Das deutsche Bildungssystem macht Fortschritte. Das zeigt der OECD-Bericht Bildung auf einen Blick 2026. Und das, obwohl die Schülerinnen und Schüler erst vor 3 Wochen bei der PISA-Studie sehr schlecht abgeschnitten hatten. Zum Beispiel schaffen laut OECD-Bericht 4 von 10 jungen Menschen einen Hochschul- oder höheren Berufsabschluss. Vor 10 Jahren war es nur jeder Dritte. Die Entscheidung über den Torhüter-Debütanten im Nations League-Spiel gegen Serbien ist offenbar gefallen. Bayern-Keeper Jonas Urbich dürfte bei seinem Heimspiel am Donnerstagabend in der Münchner Allianz Arena erstmals in der Fußballnationalmannschaft zum Einsatz kommen. Der 23-Jährige wurde vom DFB neben Bundestrainer Klopp für die heutige Pressekonferenz angekündigt und an dieser soll ja laut UEFA ein Spieler teilnehmen, der dann auch beim Spiel zum Einsatz kommt.
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3: Hier die wichtigsten Meldungen von den Straßen bei uns in der Region. Fahrt auf der A3 Nürnberg in Richtung Passau vorsichtig. Zwischen Sinzing und Kreuz Regensburg kommt es zu Verzögerungen wegen einer Nachtbaustelle. Ebenfalls auf der A3 Nürnberg in Richtung Passau kommt es zwischen Metten und Kreuz Deggendorf zu Behinderungen wegen einer Baustelle. Wechseln wir zum Schluss noch zur A93 Regensburg in Richtung Weiden. Hier kommt es zwischen Regenstauf und Punholz zu Behinderungen wegen einer Nachtbaustelle.
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4: In dieser letzten Septembernacht liegen die Temperaturen bei um die 8 Grad in Regensburg, Niederbayern und der Oberpfalz. Tagsüber heute weiter mit schönem Alt-Weiber-Sommer und bis 25 Grad und Sonnenschein. Der Charivari-Wetter-Trend morgen am Donnerstag zum Start in den Oktober. Ein paar mehr Wolken, es bleibt aber trocken. Bei um die 20 Grad geht's dann mit mehr Sonne rein ins Wochenende.
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1: Hier die aktuellen Meldungen von den Straßen bei uns in der Region. Fahrt auf der A3 Nürnberg in Richtung Passau vorsichtig. Zwischen den Anschlussstellen Sinzing und Kreuz Regensburg kommt es zu Verzögerungen wegen einer Nachtbaustelle. Wir bleiben noch auf der A3. Nürnberg in Richtung Passau. Auch zwischen den Anschlussstellen Metten und Kreuz Deggendorf kommt es zu Behinderungen wegen einer Baustelle. Wechseln wir zum Schluss noch zur A93 Regensburg in Richtung Weiden. Hier kommt es zwischen Regenstauf und Brunholz zu Behinderungen wegen einer Nachtbaustelle.

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1: Ich bin Hendrik Daum. Bei der Pflegereform ringt die Koalition weiter um einen Kompromiss. Eigentlich soll sie ja heute ins Kabinett. SPD-Chef Klingbeil betonte zuletzt, ein reines Sparpaket darf es nicht geben. Außerdem müssten sich Privatversicherte stärker an den Kosten beteiligen. So Tasso Wali mit den Einzelheiten.
2: Knackpunkt ist vor allem die Frage, wer bezahlt am Ende die Rechnung? Die SPD will Geld aus der privaten Pflegeversicherung ins gesetzliche System holen. Gleichzeitig will Gesundheitsminister Linnemann mehr als 5 Milliarden Euro vom Bund zurück, die die Pflegekassen während Corona ausgegeben haben. Und auch beim Pflegeheim gibt's Streit. Die SPD will die Kosten für Bewohner begrenzen. Linnemann lehnt das ab.
1: Das deutsche Bildungssystem macht Fortschritte. Das zeigt der OECD-Bericht Bildung auf einen Blick 2026. Und das, obwohl die Schülerinnen und Schüler erst vor 3 Wochen bei der PISA-Studie sehr schlecht abgeschnitten hatten. Zum Beispiel schaffen laut OECD-Bericht 4 von 10 jungen Menschen einen Hochschul- oder höheren Berufsabschluss. Vor 10 Jahren war es nur jeder Dritte. Am Münchner Flughafen ist Mitte August ein Flugzeug von Vietnam Airlines beim Start über die Piste hinausgeschossen und konnte nur ganz knapp rechtzeitig abheben. Ein Zwischenbericht der Flugunfalluntersucher zeigt jetzt, dass die Bremsen der Boeing 787-9 während des Startvorgangs betätigt wurden. Warum ist aber noch völlig unklar. Ob ein technischer Fehler vorlag oder der Pilot versehentlich auf die Bremspedale trat, lässt sich bislang nicht eindeutig sagen. Eine abschließende Analyse der Ursache wird erst im endgültigen Bericht in etwa einem Jahr erwartet. Die Entscheidung über den Torhüter-Debütanten im Nations-League-Spiel gegen Serbien ist offenbar gefallen. Bayern-Keeper Jonas Urbich dürfte bei seinem Heimspiel morgen Abend in der Münchner Allianz Arena erstmals in der Fußballnationalmannschaft zum Einsatz kommen. Der 23-Jährige wurde vom DFB neben Bundestrainer Klopp für die heutige Pressekonferenz angekündigt und an dieser soll ja laut UEFA ein Spieler teilnehmen, der dann auch beim Spiel zum Einsatz kommt.
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3: Hier die aktuellen Meldungen von den Straßen bei uns in der Region. Fahrt auf der A3 Nürnberg in Richtung Passau vorsichtig. Zwischen den Anschlussstellen Sinzing und Kreuz Regensburg kommt es zu Verzögerungen wegen einer Nachtbaustelle. Wir bleiben noch auf der A3. Nürnberg in Richtung Passau. Auch zwischen den Anschlussstellen Metten und Kreuz Deggendorf kommt es zu Behinderungen wegen einer Baustelle. Wechseln wir zum Schluss noch zur A93 Regensburg in Richtung Weiden. Hier kommt es zwischen Regenstauf und Brunholz zu Behinderungen wegen einer Nachtbaustelle.
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4: In dieser letzten Septembernacht liegen die Temperaturen bei um die 8 Grad in Regensburg, Niederbayern und der Oberpfalz. Tagsüber heute weiter mit schönem Alt-Weiber-Sommer und bis 25 Grad und Sonnenschein. Der Charivari-Wetter-Trend morgen am Donnerstag zum Start in den Oktober. Ein paar mehr Wolken, es bleibt aber trocken. Bei um die 20 Grad geht's dann mit mehr Sonne rein ins Wochenende.

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1: Hier die wichtigsten Meldungen von den Straßen bei uns in der Region. Fahrt auf der A3 Nürnberg in Richtung Passau vorsichtig. Zwischen Zinzing und Kreuz Regensburg kommt es zu Behinderungen wegen einer Nachtbaustelle. Wir bleiben noch auf der A3 Nürnberg in Richtung Passau. Auch zwischen Metten und Kreuz Deggendorf kommt es zu Behinderungen wegen einer Baustelle. Wechseln wir zum Schluss noch zur A93 Regensburg in Richtung Weiden. Hier kommt es zwischen Regenstauf und Punholz zu Behinderungen wegen einer Nachtbaustelle.